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1: Ich bin Tine Klimach. Die gesetzliche Pflegeversicherung steckt in chronischen Finanznöten. Bundesgesundheitsministerin Nina Wagen will das System stabilisieren. Jetzt liegt ein Reformkonzept auf dem Tisch. Heimbewohner, Gutverdiener und Menschen ohne Kinder müssen sich auf mehr Belastungen einstellen. Gesundheitsministerin Wagen verteidigte die Pflegepläne.
2: Wir haben jetzt einen Gesetzentwurf vorgelegt, der zum einen dafür sorgt, dass die Finanzen wieder stabilisiert werden, der aber zum anderen, das ist mir auch wichtig, dafür sorgt, dass sich die Versorgung für die Menschen auch verbessert.
1: Das neue Konzept zur Pflegeversicherung soll bis zur Sommerpause ins Kabinett kommen. Bisher konnte keine Waffenruhe im Libanon Frieden zwischen Israel und der Hisbollah schaffen. Jetzt hat die Hisbollah einen neuen Anlauf zurückgewiesen. Deren Chef lehnte vor allem Forderungen nach einer Entwaffnung ab.
3: Die Hisbollah habe niemanden zugesagt, auf Widerstand oder Vergeltung zu verzichten. So drückte sich ihr Generalsekretär aus. Solange die Angriffe Israels anhielten, werde die Organisation ihre militärischen Aktionen fortsetzen. Die jüngste Vereinbarung wurde zwischen Israel und dem Libanon getroffen, ohne Beteiligung der Hisbollah. Demnach soll die Miliz ihre Angriffe auf Israel einstellen und sich aus dem Südlibanon zurückziehen. Die Hisbollah will einer Waffenruhe erst zustimmen, wenn die israelischen Angriffe eingestellt werden. Bereits seit dem Morgen kam es im Libanon erneut zu mehreren Angriffen. Aus Beirut, Amira Rajab.
1: Beim Internationalen Wirtschaftsforum in St. Petersburg hat der russische Präsident Putin eine Pressekonferenz für ausländische Nachrichtenagenturen gegeben. In seinen Antworten zeigt er sich für seinen Krieg gegen die Ukraine weiter siegesgewiss. Parallel dazu hat ihm der ukrainische Präsident Selenskyj in einem offenen Brief direkte Friedensgespräche in einem Drittstaat angeboten. Als Antwort wiederholte der Kreml nur sein altes Angebot für Verhandlungen in Moskau. Die Entertainer Joko Winterscheid und Klaas Häufer-Umlauf haben ihre freie Sendezeit bei ProSieben genutzt, den Alltag an der ukrainischen Front aus Sicht Betroffener zu dokumentieren. Die eigentlich geplanten 15 Minuten Sendezeit, die beiden bei ihrem Haussender ProSieben in einer Spielshow gewonnen hatten, wurden am Abend für den Film Joko und Klaas Live – Don't Look Back Away auf mehr als 3 Stunden verlängert. 6 Menschen, darunter ein Evakuierungshelfer und ein Polizist, erzählen und zeigen das Grauen des mittlerweile mehr als 1500 Tage dauernden Krieges.
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1: Zwillinge.
2: Es ist Zeit, alte Wunden zu heilen und negative Emotionen loszulassen, um Platz für neue Möglichkeiten und Freude zu schaffen.
1: Krebs.
2: Wenn Sie in einer langfristigen Beziehung sind, ist jetzt ein guter Zeitpunkt, um gemeinsame Pläne für die Zukunft zu schmieden.
1: Löwe.
2: Heute kommt Ihre Weisheit zutage. Verlassen Sie sich auf Ihre Intuition, um wichtige Entscheidungen zu treffen.
1: Jungfrau.
2: Kreativität und Fantasie verhelfen Ihnen dazu, neue Möglichkeiten zu entdecken und innovative Lösungen zu finden. Lassen Sie sich von Ihrer Intuition leiten und seien Sie mutig.
1: Waage.
2: Es ist wichtig, dass Sie heute auf Ihre Intuition hören und Ihre Wahrnehmung schärfen. Nur so können Sie einen großen Konflikt noch vermeiden.
1: Skorpion.
2: Ein spontaner Ausflug oder eine Reise wird heute für neue Erfahrungen und Erlebnisse sorgen. Genießen Sie das Abenteuer.
1: Schütze.
2: In der kommenden Zeit gewinnt Ihre romantische Beziehung an Intensität und tiefe emotionale Verbindungen werden gefördert.
1: Steinbock.
2: Seien Sie heute offen für spontane Möglichkeiten in Ihrem sozialen Umfeld. Es warten Abenteuer auf Sie.
1: Wassermann.
2: Gehen Sie heute proaktiv auf andere zu, denn Sie werden Menschen begegnen, die Ihre Hilfe brauchen und zu schätzen wissen.
1: Fische.
2: Sportlichen Erfolg erzielen Sie mit Ihrer Entschlossenheit. Setzen Sie sich ehrgeizige Ziele.
1: Widder.
2: Ihre soziale Ader kommt zum Vorschein. Nutzen Sie die Gelegenheit, um neue Kontakte zu knüpfen.
1: Stier.
2: Selbstvertrauen ist Ihr Schlüssel zum Erfolg. Vertrauen Sie auf Ihre Fähigkeiten, um Herausforderungen zu meistern.
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1: Ich bin David Büchner. Es gibt weiter Kritik an den Plänen von Bundesgesundheitsministerin Nina Wagen zur Stabilisierung der Pflegeversicherung. Der grünen Gesundheitsexperte Janosch Dahmen sagte der deutschen Presseagentur, der größte Sparposten bestehe ausgerechnet darin, den Zugang zu Pflegeleistungen einzuschränken. Gleichzeitig würden Pflegebedürftige bei Eigenanteilen belastet und Kommunen müssten mit mehr Sozialhilfekosten rechnen. Der Präsident des Deutschen Städtetages Burkhard Jung sagte den Funke-Medien, dieser Entwurf dürfte so niemals den Bundestag passieren. Kreml-Chef Wladimir Putin hat die im Westen verbreiteten Warnungen vor einer russischen Gefahr und einem womöglichen Angriff Moskaus auf ein NATO-Land als Unsinn zurückgewiesen. Das sei eine bewusste Provokation, so Putin.
2: Putin warf dem Westen Desinformation vor, es gehe nur darum, vor den Bürgern höhere Verteidigungsausgaben zu rechtfertigen. Klar ist aber auch, dass Putin mit seinem Angriffskrieg gegen die Ukraine jedwedes Vertrauen im Westen verspielt hat. Bei dem Treffen hier in St. Petersburg mit Journalisten kritisierte er vor allem Deutschland für seine Waffenlieferungen an die Ukraine. Und er lobte die AfD, deren Vertreter sich hier beim Wirtschaftsforum für eine Wiederaufnahme von Gaslieferungen an Deutschland einsetzen. Aus St. Petersburg, Ulf Mauder.
1: Mit Streiks im Einzelhandel will die Gewerkschaft Verdi auch heute Druck in den laufenden Tarifverhandlungen machen. In verschiedenen Städten wie Berlin, Erfurt, Ingolstadt oder Saarbrücken sind Kundgebungen geplant. Für Kunden erwartet der Handelsverband jedoch keine großen Auswirkungen.
3: Ein Kompromiss im Tarifstreit ist weiter nicht in Sicht. Verdi fordert 7% mehr Geld für die Beschäftigten im Handel. Die Angebote der Arbeitgeber liegen noch deutlich darunter, auch wegen längerer Laufzeiten. Die Gewerkschaft spricht von einer Frechheit, zumal es den Konzern wirtschaftlich hervorragend gehe. Viele Beschäftigte wüssten aber gar nicht mehr, wie sie ihr tägliches Leben finanzieren sollen. Vor allem auch im Einzelhandel, wo besonders viele in Teilzeit arbeiten. Aus Berlin, Thomas Brockt.
1: Die Obduktion von Buckelwald Himmi am Strand der dänischen Insel Anholt ist am späten Abend beendet worden. Klar ist nun, der Wal ist wie vermutet ein Weibchen. Eine klare Todesursache konnte zunächst nicht festgestellt werden. Die Ergebnisse der Proben werden erst in den kommenden Monaten erwartet.
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4: Ich bin Leo Melchersmann. In Trier und Umgebung ist es letzten Mittwoch zu mehreren Verkehrsunfällen gekommen, wie das Polizeipräsidium Trier mitteilt. In der Sickingenstraße sind zwei Busse zusammengestoßen. In der Pellinger Straße im Ortsteil Fein-Weißmark sind zwei Fahrzeuge kollidiert. Außerdem kam es zu einem schweren Verkehrsunfall auf der B419 bei Palzem. Dort sind ein LKW und ein PKW frontal zusammengestoßen. Die Fahrerin vom PKW ist bei dem Unfall ums Leben gekommen. Der LKW-Fahrer wurde leicht verletzt in ein Krankenhaus gebracht. Alle drei Straßen mussten zwischenzeitlich voll gesperrt werden.
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5: Heute gibt es die meiste Zeit über einen Mix aus Sonne und Wolken bei maximal 18 Grad. Aber am Nachmittag könnte auch noch ein bisschen Regen dazu kommen. Es geht außerdem auch etwas Wind. Ich würde euch also empfehlen, einen Schirm mitzunehmen und euch in den Zwiebellook einzupacken.
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5: Auf den Straßen hier in Trier und Umgebung ist noch gar nichts los. Also umso besser für alle, die schon unterwegs sind. Ihr habt freie Fahrt.
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5: Geblitzt wird, soweit ich weiß, immer noch in der Oleweger Straße, relativ weit unten in Fahrtrichtung Kaiserthermen. Da ist 30 erlaubt, hier steht der Blitzer-Anhänger. Und wenn ihr heute sonst noch was seht, immer gerne melden unter Trier 462 884 und der 0.
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5: Guten Morgen, liebe Trierer, um kurz nach 6. Ich bin Dori. Und wenn ihr jetzt schon wach seid, dann gehört ihr vermutlich wie ich zu den Leuten, die den Brückentag nicht frei bekommen haben. Oder ihr seid einfach irre, keine Ahnung. So oder so, wir starten gleich mit unseren Event-Tipps in den Tag. Und jetzt mit Gigi D'Agostino und The Riddle. In diesem Sinne, Happy Friday, wir packen das.

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1: Heute könnt ihr mal was ganz Feines probieren. Weißbier. Und zwar bei einem Weißbier-Tasting im Hotel Blesiusgarten. Dazu gibt's herzhafte Biergartenklassiker und hoffentlich auch gute Laune. Verköstigen dürft ihr 8 verschiedene Biere und ab 19 Uhr geht's los. Tickets bekommt ihr bei Ticket Regional. Wofür ist denn so ein Wochenende besser geeignet, als auf einen Flohmarkt zu gehen? Ich weiß auch nicht. Deshalb ab mit euch zum Kulturgraben-Flohmarkt am Schießgraben in der Ausoniusstraße hier in Trier. Da könnt ihr morgen ab 12 Uhr schlendern, shoppen, essen, trinken und den Tag genießen. Und Frühshoppen kennen die meisten wahrscheinlich nur von Oma und Opa, aber warum nicht auch früher damit anfangen? Beim Winzer-Frühshoppen mit dem Weingut Martin Kerpen könnt ihr am Sonntag verschiedene Weine und kulinarische Spezialitäten probieren und Live-Musik gibt's auch noch dazu. Klingt doch gut, oder? Los geht's um 12 Uhr im Wirtshauskeller zur Glocke und Tickets bekommt ihr bei Ticket Regional.
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1: Die Karte, die ist noch komplett frei, also in Trier ist noch gar nichts los. Ich wünsche euch eine gute Fahrt.
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1: Mit Leo Melchersmann einen schönen Freitag zusammen. In Trier und Umgebung ist es letzten Mittwoch zu mehreren Verkehrsunfällen gekommen, wie das Polizeipräsidium Trier mitteilt. In der Sickingenstraße sind zwei Busse zusammengestoßen. In der Pellinger Straße im Ortsteil Fein-Weißmark sind zwei Fahrzeuge kollidiert. Außerdem kam es zu einem schweren Verkehrsunfall auf der B419 bei Palzem. Dort sind ein LKW und ein PKW frontal zusammengestoßen. Die Fahrerin vom PKW ist bei dem Unfall ums Leben gekommen. Der LKW-Fahrer wurde leicht verletzt in ein Krankenhaus gebracht. Alle drei Straßen mussten zwischenzeitlich voll gesperrt werden. Der Neubau der Schule in Waldrach wird rund 11,5 Millionen Euro mehr kosten, darüber berichtet der Volksfreund. Laut Stadtverwaltung liege dies an allgemeinen Kostensteigungen in der Baubranche. Laut Landrat Stefan Metzdorf seien alleine die Technikkosten um 41% angestiegen. Für den Neubau ist auch eine Förderung des Landes vorgesehen, Kritik kommt aber auch hier aufgrund der bürokratischen Hindernisse. Aufgrund des Brückenglücks kommt es rund um die Römerbrücke ab morgen zu Busumleitungen. Betroffen ist die Linie 81. Laut den SWT werden die Busse in Richtung Euren-Igel ab der Haltestelle Porta Nigra zum Trierweiler Weg umgeleitet. Richtung Trimmelter Hof folgen die Busse der gleichen Strecke. Zwischen den Haltestellen Treveris und Westbahnhof entfallen die Stopps für die gesamten beiden Festtage. Alle Informationen gibt es auch nochmal online bei den SWT. Zum Sport. Nach dem Rheinland-Pokalfinale muss die Eintracht Trier jetzt 4.000 Euro Strafe zahlen. Grund dafür ist der Einsatz von Pyrotechnik. Insgesamt wurden laut der Polizei vor Ort 85 Mal der Einsatz der Knallkörper von Seiten der Trierer verzeichnet. Auch der Gegner TuS Koblenz erwartet eine Geldstrafe. Durch die Pyrotechnik kam es auch zu Sachbeschädigungen im Moselstadion. Die Stadt Trier hat diese nun dem Fußballbund in Rechnung gestellt. Und das Beste kommt zum Schluss. Die beliebteste Eisdiele in Rheinland-Pfalz ist aus Trier. Das Gourmet-Magazin Falstaff hat auch in diesem Jahr wieder die beste Eisdiele gesucht und die Leser haben sich für das Eiscafé Rigoni in der Paulinstraße entschieden. Antenne Trier sagt herzlichen Glückwunsch.
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2: Heute gibt's die meiste Zeit über einen Mix aus Sonne und Wolken bei maximal 18 Grad. Aber am Nachmittag könnte auch noch ein bisschen Regen dazu kommen. Es geht außerdem auch etwas Wind. Ich würde euch also empfehlen, einen Schirm mitzunehmen und euch in den Zwiebellook einzupacken.
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2: Auf den Straßen hier in Trier und Umgebung ist noch gar nichts los. Also umso besser für alle, die schon unterwegs sind. Ihr habt freie Fahrt.
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2: Geblitzt wird, soweit ich weiß, immer noch in der Oleweger Straße, relativ weit unten in Fahrtrichtung Kaiserthermen. Da ist 30 erlaubt, hier steht der Blitzer-Anhänger. Und wenn ihr heute sonst noch was seht, immer gerne melden unter Trier 462 884 und der 0.
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0: Moin zusammen, ich bin Dori und ihr hört Triers einzigen und natürlich auch besten Stadtsender. Und der hat heute wieder einiges zu bieten. Also wenn ihr heute auch noch im Büro hängt und die Zeit schnell rumkriegen wollt, dann haben wir das Passende für euch. In einer guten Woche startet die Fußball-WM 2026. Und ich finde ja, da wird so langsam mal Zeit, das passende Trikot zu kaufen oder sich vielleicht auch nach den guten alten Sammelstickern umzuschauen. Was man da so beachten sollte und wie sehr Trier im WM-Fieber ist, hören wir gleich ab 7 Uhr. Abgesehen davon wird in Trier dieses Wochenende auch schon gefeiert. Und zwar beim Brückenglück. Da wird die Römerbrücke wieder voll gesperrt und zur Festivalmeile. Was es da alles geben wird, besprechen wir ab 8 Uhr. Und zu so einem guten Freitag gehört ja auch unser Antenne Trier Wochenrückblick. Auch den haben wir für euch und zwar kurz nach 9. Ich würde sagen, bleibt gerne dabei. Und hier gibt's jetzt für euch Tina Turner. Wir hören uns dann gleich wieder.
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1: Nach wie vor ist weder in Trier noch in unmittelbarer Umgebung irgendwas los auf den Straßen. Von daher habt ihr freie Fahrt. Und auch in Sachen Blitzern habe ich nichts Neues für euch.
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1: Ich bin Babette Büchner. Die Pläne, mit denen die Kassen der Pflegeversicherung wieder gefüllt werden sollen, stoßen weiter auf Kritik. Der grünen Gesundheitsexperte Janosch Dahmen sagte der deutschen Presseagentur, der größte Sparposten bestehe ausgerechnet darin, den Zugang zu Pflegeleistungen einzuschränken.
2: Für den grünen Politiker steht fest, vor allem Pflegebedürftige und deren Angehörige werden belastet und auf Kommunen kämen höhere Kosten zu. Der Deutsche Städtetag hat gegen die Reformpläne bereits protestiert, genauso wie Pflegeverbände. Hintergrund: In der Pflege fehlen Milliarden. Deshalb plant die Bundesgesundheitsministerin nun unter anderem Einschränkungen für Heimbewohner und deren Familien sowie höhere Beiträge für Kinderlose. Claudia Wächter, Nachrichtenredaktion.
1: Beim Internationalen Wirtschaftsforum in St. Petersburg hat Kreml-Chef Wladimir Putin eine Pressekonferenz für ausländische Nachrichtenagenturen gegeben. In seinen Antworten zeigte er sich für seinen Krieg gegen die Ukraine weiter siegesgewiss. Parallel dazu bot ihm der ukrainische Präsident Selenskyj in einem offenen Brief direkte Friedensgespräche in einem Drittstaat an. Als Antwort wiederholte der Kreml sein altes Angebot für Verhandlungen in Moskau. Deutsche Autohersteller verlieren beim Umsatz im Vergleich zur internationalen Konkurrenz. Nach Zahlen der Beratungsgesellschaft EY ging ihr Umsatz von Januar bis März um 4,3% zurück. Bei Automarken aus anderen Ländern gab es dagegen ein Plus.
3: Die europäischen Konkurrenten Stellantis und Renault steigerten ihren Umsatz um 6,7%. Deutlich zulegten auch US- und japanische Hersteller. Wie die deutschen Autobauer weniger Umsatz verzeichneten chinesische Marken. Der Rückgang ist aber nicht so deutlich. EY schließt aus diesen Zahlen, VW, Mercedes und die anderen deutschen Hersteller haben ihre strukturellen Probleme noch immer nicht gelöst, also den Umstieg auf E-Autos, wegbrechende Märkte in China und den USA und teure Überkapazitäten. Jan-Henner Reitze, Nachrichtenredaktion.
1: Die Obduktion von Buckelwal-Timmy am Strand der dänischen Insel Anholt ist am späten Abend beendet worden. Warum der Wal gestorben ist, haben die Experten dabei nicht herausgefunden. Es seien keine Verletzungen zu erkennen gewesen, auch wurden keine Netze im Magen oder Maul gefunden. Nach der Untersuchung steht aber fest, dass Timmy wie vermutet ein Buckelwal-Weibchen war.
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4: Ich bin Leo Melchersmann. Der Neubau der Schule in Waldrach wird rund 11,5 Millionen Euro mehr kosten, darüber berichtet der Volksfreund. Laut Stadtverwaltung liege dies an allgemeinen Kostensteigungen in der Baubranche. Laut Landrat Stefan Metzdorf seien alleine die Technikkosten um 41% angestiegen. Für den Neubau ist auch eine Förderung des Landes vorgesehen. Kritik kommt aber auch hier aufgrund der bürokratischen Hindernisse.
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5: Heute gibt's in Trier mal wieder ein bisschen was von allem. Ein paar Wolken, ein bisschen Regen wahrscheinlich bis in den Nachmittag rein. Und dazu aber dann auch noch Sonne. Vor allem heute Abend soll's schön werden. Dazu maximal 19 Grad. Ja, und auch das Wochenende wird noch wechselhaft. Morgen Abend kann es noch mal ein bisschen Regen geben. Der Sonntag soll dann eigentlich trocken bleiben. Und die Temperaturen, die steigen an beiden Tagen so auf 21 Grad rauf.
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5: Es ist Brückentag, das bedeutet, die meisten von euch Trierern haben wahrscheinlich frei. Das merkt man auch auf den Straßen. Ich sehe nämlich absolut keine Staus. Für alle, die unterwegs sind, umso besser. Ihr habt freie Fahrt.
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5: Aktuell liegt mir nur der Blitzer Anhänger. Vorne steht immer noch in der Oleweger Straße Richtung Kaiserthermen im Bereich, wo 30 ist. Und wenn ihr sonst noch irgendwas sehen solltet, dann gerne durchklingeln oder schnell eine WhatsApp schicken. Geht beides an die 0651 462 884 und die 0.
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5: Kurz nach 7, ich bin Dori, moin. Und ich oute mich hier jetzt mal, denn ich gehöre zu den Leuten, die Fußball nur interessant finden, wenn eine WM oder EM ansteht. Ganz ehrlich, normalerweise könnte mich das Ganze wirklich kaum weniger jucken, aber so ein bisschen Nationalstolz habe ich dann doch noch. Deswegen starten wir heute mal mit der Vorbereitung für nächste Woche. Was gibt's zum Beispiel beim Trikotkauf zu beachten und wird in Trier eigentlich noch gestickert? Mehr dazu gleich in weniger als 7 Minuten. Bleibt gerne dran.
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0: In knapp einer Woche sitzt ganz Trier wieder abends vor dem Fernseher. Die Fußball-WM 2026 startet. Und wer beim Public Viewing im Louisiana Coyote oder vielleicht beim Flietenfranz sitzt, der will natürlich auch das passende Outfit tragen. Im Netz gibt's gerade jede Menge vermeintliche Schnäppchen, ne? Nationaltrikots für den Preis einer Pizza, Fanschals für ein paar Euro oder auch stylische Gadgets zum Mini-Preis. Das Problem: hinter vielen dieser Billigangebote stecken Produkte, die gar nicht den europäischen Sicherheitsstandards entsprechen und vielleicht sogar gefährlich sind. Trotzdem gehen die meisten Menschen wahrscheinlich davon aus, dass auf großen Plattformen nur geprüfte und sichere Produkte verkauft werden. Olesja Jäger von der Verbraucherzentrale, ist denn dieses Vertrauen grundsätzlich gerechtfertigt?
1: Ja, also grundsätzlich verständlich. Große Plattformen wirken ja auch seriös und etabliert. Sie sind aber auch ein Einfallstor für gefährliche Produkte. Und Untersuchungen des Verbraucherzentrale Bundesverbands zeigen hier, dass viele Artikel, insbesondere aus Drittstaaten, etwa China, Sicherheitsstandards nicht erfüllen.
0: Und was haben die Untersuchungen dieser Billigangebote jetzt konkret ergeben?
1: Billigprodukte im Onlinehandel sind hier überdurchschnittlich oft unsicher oder auch gefährlich, besonders bei Direktversand aus Nicht-EU-Ländern. Und riskant, wenn die Produkte ohne deklarierte Inhaltsstoffe, Produkte mit fehlenden Warnhinweisen, Schadstoffen auf den Markt gelangen. Und fehlen wichtige Produktinformationen, wie Kontaktdaten des Händlers, des Herstellers, bleibe ich ohne Ansprechpartner.
0: Wie schützt man sich denn am besten vor solchen Fallen?
1: Genau prüfen, ist der Anbieter klar identifizierbar. Hat er seinen Sitz in Europa? Woher kommt die Ware? Besonders bei günstigen Produkten aus Drittstaaten darauf achten, dass diese Produkte bei einer Retour oftmals auch teuer ins Ausland versendet werden müssen. Habe ich keinen Ansprechpartner in Europa, bedeutet das für mich, für die gesamte Produktlebensdauer bleibe ich hier ohne Support. Und hier auch auf Prüfzeichen achten, hohes Maß an Sicherheit bieten mir unabhängige Prüfzeichen wie das GS-Zeichen für geprüfte Sicherheit.
0: Also liebe Trierer, das neue WM-Trikot für 10 Euro wirkt vielleicht erstmal wie ein Volltreffer, kann aber schnell zum Eigentor werden. Deshalb lieber mal kurz checken, wer verkauft das Produkt, wo kommt's her und wirkt das Angebot vielleicht zu gut, um wahr zu sein? Mehr Infos und Tipps zum sicheren Online-Shopping findet ihr auch bei den Verbraucherzentralen im Internet.
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1: Gute Nachrichten, liebe Trierer. Auf den Straßen ist nach wie vor nichts los. Ich wünsche euch eine gute Fahrt.
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1: Mit Leo Melchersmann einen schönen Freitag zusammen. In Trier und Umgebung ist es letzten Mittwoch zu mehreren Verkehrsunfällen gekommen, wie das Polizeipräsidium Trier mitteilt. In der Sickingenstraße sind zwei Busse zusammengestoßen. In der Pellinger Straße im Ortsteil Fein-Weißmark sind zwei Fahrzeuge kollidiert. Außerdem kam es zu einem schweren Verkehrsunfall auf der B419 bei Palzem. Dort sind ein LKW und ein PKW frontal zusammengestoßen. Die Fahrerin vom PKW ist bei dem Unfall ums Leben gekommen. Der LKW-Fahrer wurde leicht verletzt in ein Krankenhaus gebracht. Alle drei Straßen mussten zwischenzeitlich voll gesperrt werden. Der Neubau der Schule in Waldrach wird rund 11,5 Millionen Euro mehr kosten, darüber berichtet der Volksfreund. Laut Stadtverwaltung liege dies an allgemeinen Kostensteigungen in der Baubranche. Laut Landrat Stefan Metzdorf seien alleine die Technikkosten um 41% angestiegen. Für den Neubau ist auch eine Förderung des Landes vorgesehen, Kritik kommt aber auch hier aufgrund der bürokratischen Hindernisse. Aufgrund des Brückenglücks kommt es rund um die Römerbrücke ab morgen zu Busumleitungen. Betroffen ist die Linie 81. Laut den SWT werden die Busse in Richtung Euren-Igel ab der Haltestelle Porta Nigra zum Trierweiler Weg umgeleitet. Richtung Trimmelter Hof folgen die Busse der gleichen Strecke. Zwischen den Haltestellen Treveris und Westbahnhof entfallen die Stopps für die gesamten beiden Festtage. Alle Informationen gibt es auch nochmal online bei den SWT. Zum Sport. Nach dem Rheinland-Pokalfinale muss die Eintracht Trier jetzt 4.000 Euro Strafe zahlen. Grund dafür ist der Einsatz von Pyrotechnik. Insgesamt wurden laut der Polizei vor Ort 85 Mal der Einsatz der Knallkörper von Seiten der Trierer verzeichnet. Auch der Gegner TuS Koblenz erwartet eine Geldstrafe. Durch die Pyrotechnik kam es auch zu Sachbeschädigungen im Moselstadion. Die Stadt Trier hat diese nun dem Fußballbund in Rechnung gestellt. Und das Beste kommt zum Schluss. Die beliebteste Eisdiele in Rheinland-Pfalz ist aus Trier. Das Gourmet-Magazin Falstaff hat auch in diesem Jahr wieder die beste Eisdiele gesucht und die Leser haben sich für das Eiscafé Rigoni in der Paulinstraße entschieden. Antenne Trier sagt herzlichen Glückwunsch.
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2: In den nächsten Stunden müssen wir uns hier in Trier noch so ein bisschen auf alles einstellen. Die meiste Zeit über bleibt es relativ bedeckt. Ab und zu soll dann später noch die Sonne rausschauen. Es könnte aber auch noch vereinzelt regnen. Von daher, ja, irgendwie so ein buntes Mischmasch da zu 19 Grad heute. Und das Wochenende, das sieht dann ähnlich aus. Da bleibt es überwiegend trocken und freundlich mit viel Sonnenschein. Aber morgen Abend kann es auch noch mal ein bisschen regnen.
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2: Es ist Brückentag, das bedeutet kaum Verkehr auf den Straßen. Aktuell habe ich auch keine Meldung für euch, also gute und freie Fahrt euch.
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2: Aktuell liegt mir nur der Blitzer-Anhänger. Freude steht immer noch in der Oleweger Straße Richtung Kaiserthermen im Bereich, wo 30 ist. Und wenn ihr sonst noch irgendwas sehen solltet, dann gerne durchklingeln oder schnell eine WhatsApp schicken. Geht beides an die 0651 462 88 4 und die 0.
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0: 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Ich bin Dori und ihr hört Antenne Trier. Wir alle kennen sie, die berühmten Fußballsticker und Sammelalben von Panini. Seit 1970 kann man bei jeder WM seine Alben füllen und stickern, was das Zeug hält. Aber ist der Stickerwahn überhaupt noch so stark wie früher? Wir haben uns mal auf dem Trierer Hauptmarkt bei euch umgehört.
1: Oh, ich war ein richtiger Suchti, wo ich klein war. Wirklich, ich habe alle gesammelt, alle Heftchen. Und jetzt hat mein Stiefbruder, sammelt sie noch, aber ich nicht mehr.
2: Jetzt nicht mehr, aber wenn ich noch 30 Jahre jünger wäre, würde ich sie sicher auch sammeln.
3: In der Kindheit wirklich leidenschaftlich gern. Ich habe es geliebt, diese Sticker einzukleben und so viele wie möglich zu kriegen.
2: Nein, unsere Kinder sind auch schon so groß, dass der Trend vorbei ist.
0: Was sagt ihr denn dazu, dass die Lizenz von Panini bald abläuft und es dann keine Sticker mehr geben wird?
1: Ja, nee, ich finde es schade. Also die Kinder freuen sich ja immer. Man kann immer was mitbringen. Und die wünschen sich das, zum Beispiel zu Ostern. Ich finde es super.
2: Ist mir eigentlich egal. Ich denke, das ist für die Kinder dann auch immer so ein Druck, dass sie da diese Panini-Sticker sammeln müssen. Und ja, und ich denke, wenn der Druck weg ist, ist es vielleicht auch nicht schlecht.
4: Ich finde es schade für die Kinder, weil die freuen sich jedes Jahr drauf, wenn irgendwie sowas stattfindet. Und das ist jetzt einfach weg. Wäre schön. Vielleicht gibt es ja eine Alternative. Mal schauen. Aber ein Stück Tradition geht verloren.
3: Ich finde es super schade. Gehört ja auch immer irgendwie dazu, wenn WM ist oder so.
0: Also man hört direkt, dass die meisten doch noch viele Kindheitserinnerungen damit verbinden. Vielleicht findet sich ja eine Alternative zu den alten Stickern. Aber solange ihr noch die Chance habt, würde ich mal sagen, sammelt fleißig los.
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1: Ich bin Babit Büchner. Außenminister Johann Wartefuhl hat den russischen Präsidenten Wladimir Putin eindringlich zu Verhandlungen über eine Friedenslösung in der Ukraine aufgerufen. Dabei sollten Deutschland und die EU mit am Tisch sitzen, so Wartefuhl. Hintergrund ist das Angebot des ukrainischen Präsidenten Selenskyj, sich direkt mit Putin zu treffen.
2: Setzen wir uns zusammen, klären die Schlüsselfragen, beenden den Krieg, schreibt Selenskyj in einem offenen Brief. Möglicher Ort solch eines Treffens könnte die Schweiz oder die Türkei sein, heißt es weiter. Kreml-Chef Putin meinte dazu nur lapidar, der ukrainische Präsident könne ja nach Moskau kommen und gibt sich gleichzeitig siegessicher. Doch er gerät immer stärker unter Druck, auch weil immer mehr russische Zivilisten den Krieg hautnah spüren und die russische Wirtschaft mittlerweile den Bach runtergeht. Claudia Wächter, Nachrichtenredaktion.
1: Die Kritik an den Pflegereformplänen von Bundesgesundheitsministerin Nina Wagen reißt nicht ab. Mecklenburg-Vorpommerns Ministerpräsidentin Manuela Schwesig sprach gegenüber dem Portal Politico etwa von einem Belastungspaket. Rückendeckung bekommt Wagen hingegen von Unionsfraktionschef Jens Spahn. Er sagte in der ARD, niemand kürze gerne Leistungen, aber die Pflegeversicherung sei schlicht und ergreifend pleite. Mit Streiks im Einzelhandel will die Gewerkschaft Verdi auch heute Druck in den laufenden Tarifverhandlungen machen. In verschiedenen Städten wie Berlin, Erfurt oder Saarbrücken sind Kundgebungen geplant. Für Kunden erwartet der Handelsverband keine größeren Auswirkungen.
3: Ein Kompromiss im Tarifstreit ist weiter nicht in Sicht. Verdi fordert 7% mehr Geld für die Beschäftigten im Handel. Die Angebote der Arbeitgeber liegen noch deutlich darunter, auch wegen längerer Laufzeiten. Die Gewerkschaft spricht von einer Frechheit, zumal es den Konzern wirtschaftlich hervorragend gehe. Viele Beschäftigte wüssten aber gar nicht mehr, wie sie ihr tägliches Leben finanzieren sollen. Aus Berlin, Thomas Brockt.
1: Fanartikel sind vor der Fußball-WM besonders gefragt. Experten zufolge sind dabei gerade jetzt viele gefälschte Trikots im Umlauf. Wie hoch der Schaden ist, lässt sich nach Angaben des Markenverbands dabei nicht abschätzen, weil der Verkauf nicht erfasst wird. Eine YouGov-Umfrage zeigt, fast jeder Fünfte in Deutschland hat schon mindestens einmal ein Fußballtrikot gekauft, bei dem es sich vermutlich nicht um ein Originalprodukt handelte.
0: Und jetzt noch mehr Informationen aus unserer Region.
4: Ich bin Leo Melchersmann. In Trier und Umgebung ist es letzten Mittwoch zu mehreren Verkehrsunfällen gekommen, wie das Polizeipräsidium Trier mitteilt. In der Sickingenstraße sind zwei Busse zusammengestoßen. In der Pellinger Straße im Ortsteil Fein-Weißmark sind zwei Fahrzeuge kollidiert. Außerdem kam es zu einem schweren Verkehrsunfall auf der B419 bei Palzem. Dort sind ein LKW und ein PKW frontal zusammengestoßen. Die Fahrerin vom PKW ist bei dem Unfall ums Leben gekommen. Der LKW-Fahrer wurde leicht verletzt in ein Krankenhaus gebracht. Alle drei Straßen mussten zwischenzeitlich voll gesperrt werden.
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5: Für heute ist ein Mischmasch aus Sonne, Wolken und Regen gemeldet, also so ein bisschen was von allem. Die meiste Zeit bleibt es bis zum Nachmittag relativ bedeckt, aber der Abend soll schön werden und dazu gibt es heute im Laufe des Tages 19 Grad.
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5: Heute Morgen ist nichts los im Antenneland, haben irgendwie alle Brückentag genommen. Umso besser, wenn ihr auf den Straßen unterwegs seid, ihr habt freie Fahrt.
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5: Geblitzt wird immer noch in der Oleviger Straße Richtung Kaiserthermen aus dem Anhänger raus. Hier ist 30 erlaubt. Und einen zweiten Blitzer haben wir jetzt aktuell auf der A1 Höhe Schweich in Fahrtrichtung Trier. Wenn ihr sonst noch was seht, gerne melden unter Trier 462 884 und der 0.
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5: Ich bin Dori, Hallöchen. Dieses Wochenende regieren auf unserer Trierer Römerbrücke wieder die Fußgänger. Das Brückenglück steht an und dafür wird der Verkehr mal eben ausgelagert. Was das Fest alles zu bieten hat dieses Jahr, klären wir nach zwei Songs in der Playlist. Also bis gleich.
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0: Hallo zusammen, ich bin Dori, ihr hört die Antenne. Schön, dass ihr dabei seid.
1: Von Yoga bis Tango und ganz viel zu essen. Das gibt's dieses Wochenende beim Brückenglück auf der Römerbrücke hier in Trier. Ein ziemlich cooles Event. Leonie, erzähl doch mal, was erwartet uns und da, worauf können wir uns freuen?
2: Ja, das ist eine gute Frage, denn beim Brückenglück, da gibt's ordentlich was zu entdecken. Der Startschuss, der ist ja morgen um 18 Uhr. Da findet dann ein Picknick statt und gleichzeitig gibt's bis ungefähr 23 Uhr 5 verschiedene Live-Musikauftritte. Da ist von Jazz über Rock bis Pop eigentlich alles dabei.
1: Das klingt schon mal gut. Und was ist, wenn ich Hunger bekomme oder meinen Picknickkorb vielleicht daheim vergessen habe?
2: Ja, dann wirst du trotzdem nicht verhungern, weil es soll Essen und auch Getränke von den Vereinigten Hospizien, dem Flietenfranz, Herrlich Ehrlich und Hannas Kreativcafé und Concept Store geben. Also ich würde sagen, da ist für jeden was dabei.
1: Das hört sich gut an. Vielleicht vergesse ich dann meinen Picknickkorb einfach absichtlich. Und am Sonntag, was gibt's da noch so zu erleben? Habe ich irgendwas von Yoga gehört?
2: Ja, da hast du richtig zugehört. Ab 9.30 Uhr verwandelt sich die Brücke in ein Outdoor-Yoga-Studio. Sozusagen gemeinsames Entspannen am Ruhetag. Kostet 15 Euro und anmelden muss man sich vorher. Klingt aber schon ziemlich cool, muss ich sagen. Ah, und sag mal, wie alt bist du nochmal? Denkst du, wir sind schon zu alt fürs Kinderprogramm?
1: Ich finde so, solange noch keine 3 davor steht, passt das schon.
2: Ja.
1: Aber naja, ich glaube, da sind wir wahrscheinlich eher raus. Was gibt's denn für die ganz Kleinen?
2: Ja, schade, dass wir da raus sind, weil man kann nämlich von 12 bis 16 Uhr Nüsse werfen spielen, die Basketball-Wurfanlage ausprobieren und noch ganz viel mehr. Und ich finde, das hört sich so lustig und so spaßig an. Da bin ich dir ehrlich, da wäre ich am liebsten nochmal Kind.
1: Also ich finde auch, ganz ehrlich, das können wir gerne machen. Was gibt's denn sonst noch so?
2: Ja, von Tanzworkshops bis hin zu Kunst ist da wirklich alles dabei. Ihr könnt zum Beispiel Disco Fox oder Tango tanzen, also doch mal ein bisschen die Hüfte schwingen lassen. Ich muss ja sagen, ich habe da eher so 2 linke Füße, aber vielleicht kann man da selbst mir noch helfen. Aber alle Kunstinteressierte, die kommen auch auf ihre Kosten, denn es gibt noch das Kunstfestival Open Art Trier, das könnt ihr da besuchen. Da stellen so ungefähr 20 Künstler unter anderem Street Art aus.
1: Also Disco Fox kann ich ja schon mal, ne? Das habe ich gelernt. Also mein Wochenende wäre dann jetzt schon mal ausgeplant und allen, denen es jetzt genauso geht wie mir, ganz viel Spaß, genießt die tollen Events.
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1: Auf den Straßen hier in Trier und Umgebung gibt's nichts Neues. Ich wünsche euch eine gute Fahrt.
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1: Mit Leo Melchersmann einen schönen Freitag zusammen. In Trier und Umgebung ist es letzten Mittwoch zu mehreren Verkehrsunfällen gekommen, wie das Polizeipräsidium Trier mitteilt. In der Sickingenstraße sind zwei Busse zusammengestoßen. In der Pellinger Straße im Ortsteil Fein-Weißmark sind zwei Fahrzeuge kollidiert. Außerdem kam es zu einem schweren Verkehrsunfall auf der B419 bei Palzem. Dort sind ein LKW und ein PKW frontal zusammengestoßen. Die Fahrerin vom PKW ist bei dem Unfall ums Leben gekommen. Der LKW-Fahrer wurde leicht verletzt in ein Krankenhaus gebracht. Alle drei Straßen mussten zwischenzeitlich voll gesperrt werden. Der Neubau der Schule in Waldrach wird rund 11,5 Millionen Euro mehr kosten, darüber berichtet der Volksfreund. Laut Stadtverwaltung liege dies an allgemeinen Kostensteigungen in der Baubranche. Laut Landrat Stefan Metzdorf seien alleine die Technikkosten um 41% angestiegen. Für den Neubau ist auch eine Förderung des Landes vorgesehen, Kritik kommt aber auch hier aufgrund der bürokratischen Hindernisse. Aufgrund des Brückenglücks kommt es rund um die Römerbrücke ab morgen zu Busumleitungen. Betroffen ist die Linie 81. Laut den SWT werden die Busse in Richtung Euren-Igel ab der Haltestelle Porta Nigra zum Trierweiler Weg umgeleitet. Richtung Trimmelter Hof folgen die Busse der gleichen Strecke. Zwischen den Haltestellen Treveris und Westbahnhof entfallen die Stopps für die gesamten beiden Festtage. Alle Informationen gibt es auch nochmal online bei den SWT. Zum Sport. Nach dem Rheinland-Pokalfinale muss die Eintracht Trier jetzt 4.000 Euro Strafe zahlen. Grund dafür ist der Einsatz von Pyrotechnik. Insgesamt wurden laut der Polizei vor Ort 85 Mal der Einsatz der Knallkörper von Seiten der Trierer verzeichnet. Auch der Gegner TuS Koblenz erwartet eine Geldstrafe. Durch die Pyrotechnik kam es auch zu Sachbeschädigungen im Moselstadion. Die Stadt Trier hat diese nun dem Fußballbund in Rechnung gestellt. Und das Beste kommt zum Schluss. Die beliebteste Eisdiele in Rheinland-Pfalz ist aus Trier. Das Gourmet-Magazin Falstaff hat auch in diesem Jahr wieder die beste Eisdiele gesucht und die Leser haben sich für das Eiscafé Rigoni in der Paulinstraße entschieden. Antenne Trier sagt herzlichen Glückwunsch.
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2: Für heute ist ein Mischmasch aus Sonne, Wolken und Regen gemeldet, also so ein bisschen was von allem. Die meiste Zeit bleibt es bis zum Nachmittag relativ bedeckt, aber der Abend soll schön werden und dazu gibt es heute im Laufe des Tages 19 Grad.
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2: Heute Morgen ist nichts los im Antenneland, haben irgendwie alle Brückentag genommen. Umso besser, wenn ihr auf den Straßen unterwegs seid, ihr habt freie Fahrt.
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2: Geblitzt wird immer noch in der Oleviger Straße Richtung Kaiserthermen aus dem Anhänger raus. Hier ist 30 erlaubt. Und einen zweiten Blitzer haben wir jetzt aktuell auf der A1 Höhe Schweich in Fahrt Richtung Trier. Wenn ihr sonst noch was seht, gerne melden unter Trier 462 884 und der 0.
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1: So, liebe Trierer, wie sieht es denn mit euren Gesangskünsten aus? Also, ich bin ja wirklich persönlich Team Krechts und de Krähe, aber naja, bei Just Sing mit Julia Reidenbach, da kann selbst ich ganz gut klingen. Julia, erzähl doch noch mal ein bisschen, was hat's mit dem Eventformat auf sich?
2: Es wird ein englischer Song sein, definitiv, also absoluter Ohrwurm-Charakter. Wir verraten ja in der Regel nie, also den Song verraten wir sowieso nie. Aber wir haben dieses Mal auch den kleinen Tipp gegeben, es hat was, also wir haben das Stichwort Sofa gegeben und da wissen viele direkt Bescheid, aber viele auch überhaupt gar nicht. Aber es ist so ein gute Laune Ohrwurm-Song und der macht einfach richtig viel Spaß und ich freue mich voll drauf.
1: Diesen Montag gibt's ein richtiges Special. Euer Fotograf Simon Engelbert wird ja passend für euer Lied eine Fotokulisse aufbauen. Da kann dann jeder eine schöne Erinnerung mitnehmen. Kannst du uns denn auch schon ein bisschen mehr verraten?
2: Ja, bei Just Sing geht es darum, dass wir alle zusammen singen, ohne dass man irgendwelche Vorkenntnisse braucht. Da kommen bis zu 400 Leute in die Tufa und am besten noch mit einem lockeren Getränk in der Hand. Und dann legen wir los und es macht super viel Spaß und es wird begleitet von einer Band. Und manchmal singen wir das zweistimmig, manchmal dreistimmig. Und es geht wirklich so um die Freude im Augenblick und da muss keiner mit irgendwelchen musikalischen Vorkenntnissen kommen. Und das, man hat einfach Spaß. Man geht immer besser gelaunt nach Hause, als man gekommen ist.
1: Ja, also ich gehöre auf jeden Fall zur Fraktion. Ich habe gar keinen Plan. Dass du so brennst für deinen Job, Julia, das merkt man auf jeden Fall. Was macht's denn für dich so besonders?
2: Immer wieder mit Menschen in Kontakt zu kommen, das finde ich, ist auch total, für mich auch Sinn des Lebens. Und wenn man dabei noch singt und das verbindet sowieso, Musik ist ein total verbindendes Element und deswegen ist mir das auch so wichtig, wirklich alle Altersgruppen abzuholen. Wir bieten ja Just Sing für Kinder an, das findet im Herbst statt, für Senioren und Seniorinnen einmal im Monat und auch diese Just Sing-Formate montagsabends auch einmal im Monat und bin ich total dankbar, dass ich das machen darf.
1: 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Also ran ans Telefon.
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1: Auf den Straßen hier in Trier und Umgebung gibt's nichts Neues. Ich wünsche euch eine gute Fahrt.
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1: Ich bin Babette Büchner. Außenminister Johann Wadephul hat den russischen Präsidenten Wladimir Putin eindringlich zu Verhandlungen über eine Friedenslösung in der Ukraine aufgerufen, unter Beteiligung der Europäer. Alle würden sehen, dass der Konflikt in der Phase sei, die danach schreie, beendet zu werden, so der Minister. Der ukrainische Präsident Selenskyj hatte Putin zuvor ein direktes Treffen vorgeschlagen, in der Schweiz, der Türkei oder einem arabischen Staat. Die Pläne, mit denen die Kassen der Pflegeversicherung wieder gefüllt werden sollen, stoßen weiter auf Kritik. Der grünen Gesundheitsexperte Janosch Dahmen sagte der deutschen Presseagentur, der größte Sparposten bestehe ausgerechnet darin, den Zugang zu Pflegeleistungen einzuschränken.
2: Für den grünen Politiker steht fest, vor allem Pflegebedürftige und deren Angehörige werden belastet und auf Kommunen kämen höhere Kosten zu. Der Deutsche Städtetag hat gegen die Reformpläne bereits protestiert, genauso wie Pflegeverbände. Hintergrund: in der Pflege fehlen Milliarden, deshalb plant die Bundesgesundheitsministerin nun unter anderem Einschränkungen für Heimbewohner und deren Familien sowie höhere Beiträge für Kinderlose. Claudia Wächter, Nachrichtenredaktion.
1: Deutsche Autohersteller verlieren beim Umsatz im Vergleich zur internationalen Konkurrenz. Nach Zahlen der Beratungsgesellschaft EY ging ihr Umsatz von Januar bis März um 4,3% zurück. Bei Automarken aus anderen Ländern gab es dagegen ein Plus.
3: Die europäischen Konkurrenten Stellantis und Renault steigerten ihren Umsatz um 6,7%. Deutlich zulegten auch US- und japanische Hersteller. Wie die deutschen Autobauer weniger Umsatz verzeichneten chinesische Marken. Der Rückgang ist aber nicht so deutlich. EY schließt aus diesen Zahlen, VW, Mercedes und die anderen deutschen Hersteller haben ihre strukturellen Probleme noch immer nicht gelöst, also den Umstieg auf E-Autos, wegbrechende Märkte in China und den USA und teure Überkapazitäten. Jan-Henner Reitze, Nachrichtenredaktion.
1: Mit Rock am Ring und Rock im Park starten heute die ersten großen Musikfestivals des Sommers. Die Veranstalter erwarten bei Rock am Ring am Nürburgring in der Eifel etwa 90.000 Musikfans. Bei Rock im Park in Nürnberg sollen es 80.000 werden. Beide Festivals sind komplett ausverkauft.
0: Und jetzt noch mehr Informationen aus unserer Region.
4: Ich bin Leo Melchersmann. Der Neubau der Schule in Waldrach wird rund 11,5 Millionen Euro mehr kosten, darüber berichtet der Volksfreund. Laut Stadtverwaltung liege dies an allgemeinen Kostensteigungen in der Baubranche. Laut Landrat Stefan Metzdorf seien alleine die Technikkosten um 41% angestiegen. Für den Neubau ist auch eine Förderung des Landes vorgesehen. Kritik kommt aber auch hier aufgrund der bürokratischen Hindernisse.
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5: Heute gibt's in Trier mal wieder ein bisschen was von allem. Ein paar Wolken, ein bisschen Regen wahrscheinlich bis in den Nachmittag rein. Und dazu aber dann auch noch Sonne. Vor allem heute Abend soll's schön werden. Dazu maximal 19 Grad. Ja, und auch das Wochenende wird noch wechselhaft. Morgen Abend kann es noch mal ein bisschen Regen geben. Der Sonntag soll dann eigentlich trocken bleiben. Und die Temperaturen, die steigen an beiden Tagen so auf 21 Grad rauf.
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5: Nach wie vor gibt es keine Staus auf den Straßen, ihr habt freie Fahrt.
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5: Geblitzt wird immer noch in der Oleviger Straße Richtung Kaiserthermen aus dem Anhänger raus. Hier ist 30 erlaubt. Und einen zweiten Blitzer haben wir jetzt aktuell auf der A1 Höhe Schweich in Fahrtrichtung Trier. Wenn ihr sonst noch was seht, gerne melden unter Trier 462 884 und der 0.
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5: So, den Morgen haben wir schon fast wieder geschafft. Jetzt rückt das Wochenende in greifbare Nähe. Vorher wollen wir aber noch mal einen kleinen Blick auf die vergangene Woche werfen. Und das machen wir gleich nach Elo, Miley Cyrus und Dua Lipa. Ich bin Dori, schön, dass ihr dabei seid.
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1: Stellt euch vor, ihr seid gerade am Shoppen und dann fällt euch plötzlich ein, Mist, ich wollte doch noch einen Termin zur Darmspiegelung ausmachen, ist ein normaler Freitag bei mir. Aber das ist jetzt gar kein Problem mehr hier bei uns in Trier, denn in der Trier Galerie könnt ihr ab jetzt Termine fürs Mutterhaus ausmachen, egal für welche Behandlung. Also ihr müsst jetzt nicht zwingend zur Darmspiegelung. Coole Idee finde ich eigentlich, ob man da auch so 15 Monate dann warten muss? Worauf man sich in Trier ja immer verlassen kann, neue Sperrungen. Ja, ich weiß, ihr regt euch auf, aber lasst mich doch erstmal ausreden. Diese Sperrung hat nämlich zumindest für Fußgänger und für alle, die gerne feiern, was Gutes. Die Römerbrücke verwandelt sich nämlich dieses Wochenende wieder zu einer echten Festmeile. Von Food bis hin zu Tanzen ist da wirklich alles dabei. Und für alle, die sich jetzt trotzdem über die Sperrung und mögliche Staus ärgern, kommt doch direkt mal vorbei. Morgen ist eine Yoga-Session auf der Brücke und dann entspannen wir mal eine Runde. Apropos Feste, mittlerweile gibt es ja wirklich viele Veranstaltungen hier bei uns in Trier und das sogar jetzt bescheinigt. Unsere Römerstadt ist auf Platz 1 der Live-Musikkultur in Rheinland-Pfalz. Ja, kein Wunder, dass die Menschen in Trier immer ärmer werden, hat übrigens eine neueste Umfrage ergeben. Habt ihr euch aber mal angeschaut, wie teuer mittlerweile eine Bratwurst ist? Also unter einer halben Niere kommst du da ja wirklich nicht mehr raus.
2: Aber das ist doch nicht euer Ernst.
1: Aber kommt mir jetzt bloß nicht auf die Idee, für eine gute Bratwurst eine Bank zu überfallen, weil ins Gefängnis könnt ihr auch so mal reinschauen. Bei der JVA Wittlich gibt's nämlich jetzt VR-Brillen, die genau so einen Einblick möglich machen. Die JVA erhofft sich jetzt so einen Neuzugang. Für die Einkaufswagendiebe von letzter Woche wird's also bald brenzlig. Naja, ich würde sagen, wir lassen die Woche jetzt mal hinter uns und gehen zusammen mal ein bisschen meditieren auf der Römerbrücke. Ein schönes Wochenende euch!
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1: Mit Leo Melchersmann einen schönen Freitag zusammen. In Trier und Umgebung ist es letzten Mittwoch zu mehreren Verkehrsunfällen gekommen, wie das Polizeipräsidium Trier mitteilt. In der Sickingenstraße sind zwei Busse zusammengestoßen. In der Pellinger Straße im Ortsteil Fein-Weißmark sind zwei Fahrzeuge kollidiert. Außerdem kam es zu einem schweren Verkehrsunfall auf der B419 bei Palzem. Dort sind ein LKW und ein PKW frontal zusammengestoßen. Die Fahrerin vom PKW ist bei dem Unfall ums Leben gekommen. Der LKW-Fahrer wurde leicht verletzt in ein Krankenhaus gebracht. Alle drei Straßen mussten zwischenzeitlich voll gesperrt werden. Der Neubau der Schule in Waldrach wird rund 11,5 Millionen Euro mehr kosten, darüber berichtet der Volksfreund. Laut Stadtverwaltung liege dies an allgemeinen Kostensteigungen in der Baubranche. Laut Landrat Stefan Metzdorf seien alleine die Technikkosten um 41% angestiegen. Für den Neubau ist auch eine Förderung des Landes vorgesehen, Kritik kommt aber auch hier aufgrund der bürokratischen Hindernisse. Aufgrund des Brückenglücks kommt es rund um die Römerbrücke ab morgen zu Busumleitungen. Betroffen ist die Linie 81. Laut den SWT werden die Busse in Richtung Euren-Igel ab der Haltestelle Porta Nigra zum Trierweiler Weg umgeleitet. Richtung Trimmelter Hof folgen die Busse der gleichen Strecke. Zwischen den Haltestellen Treveris und Westbahnhof entfallen die Stopps für die gesamten beiden Festtage. Alle Informationen gibt es auch nochmal online bei den SWT. Zum Sport. Nach dem Rheinland-Pokalfinale muss die Eintracht Trier jetzt 4.000 Euro Strafe zahlen. Grund dafür ist der Einsatz von Pyrotechnik. Insgesamt wurden laut der Polizei vor Ort 85 Mal der Einsatz der Knallkörper von Seiten der Trierer verzeichnet. Auch der Gegner TuS Koblenz erwartet eine Geldstrafe. Durch die Pyrotechnik kam es auch zu Sachbeschädigungen im Moselstadion. Die Stadt Trier hat diese nun dem Fußballbund in Rechnung gestellt. Und das Beste kommt zum Schluss. Die beliebteste Eisdiele in Rheinland-Pfalz ist aus Trier. Das Gourmet-Magazin Pfalzstaff hat auch in diesem Jahr wieder die beste Eisdiele gesucht und die Leser haben sich für das Eiscafé Rigoni in der Paulinstraße entschieden. Antenne Trier sagt herzlichen Glückwunsch.
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2: In den nächsten Stunden müssen wir uns hier in Trier noch so ein bisschen auf alles einstellen. Die meiste Zeit über bleibt es relativ bedeckt. Ab und zu soll dann später noch die Sonne rausschauen. Es könnte aber auch noch vereinzelt regnen. Von daher, ja, irgendwie so ein buntes Mischmasch, dazu 19 Grad heute. Und das Wochenende, das sieht dann ähnlich aus. Da bleibt es überwiegend trocken und freundlich mit viel Sonnenschein. Aber morgen Abend kann es auch noch mal ein bisschen regnen.
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2: Nach wie vor gibt es keine Staus auf den Straßen, ihr habt freie Fahrt.
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2: Geblitzt wird immer noch in der Oleviger Straße Richtung Kaiserthermen aus dem Anhänger raus. Hier ist 30 erlaubt. Und einen zweiten Blitzer haben wir jetzt aktuell auf der A1 Höhe Schweich in Fahrt Richtung Trier. Wenn ihr sonst noch was seht, gerne melden unter Trier 462 884 und der 0.
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1: Herzlich willkommen in Trier, lieber Benjamin. Dein Name bedeutet passenderweise der Jüngste oder auch der Sohn des Südens. Heute feiert übrigens auch US-Schauspieler Mark Wahlberg Geburtstag. Er wird heute 55 Jahre alt. Lasst es euch gut gehen.
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1: Ich bin Babette Büchner. Das Vertrauen in die Arbeit der Bundesregierung ist nicht groß. Laut ZDF-Politbarometer geht nur eine Minderheit davon aus, dass die Koalition die Probleme bei den Sozialversicherungen lösen kann. 74% sehen das anders.
2: Die schwarz-rote Bundesregierung erhält für ihre Arbeit unverändert schlechte Noten, genauso wie der Kanzler. Das schlägt sich nieder. Würde am Sonntag gewählt werden, käme die AfD mit 27% auf Platz 1, 2 Punkte vor der Union, während die SPD weiter auf ihrem Rekordtief von 12% dahindümpelt. Aktuell sorgen Vorschläge von Gesundheitsministerin Wacken für Unmut, die Pflegebedürftige und deren Familien schlechter stellen würden, um Kosten in dem Bereich zu drücken. Tanja Wagner, Nachrichtenredaktion.
1: Außenminister Johann Wadephul hat Kreml-Chef Wladimir Putin eindringlich zu Verhandlungen über eine Friedenslösung in der Ukraine aufgerufen, unter Beteiligung der Europäer. Der ukrainische Präsident Selenskyj hatte Putin zuvor ein direktes Treffen vorgeschlagen.
3: Setzen wir uns zusammen, klären die Schlüsselfragen, beenden den Krieg, schreibt Selenskyj in einem offenen Brief. Möglicher Ort solch eines Treffens könnte die Schweiz oder die Türkei sein, heißt es weiter. Kreml-Chef Putin meinte dazu nur lapidar, der ukrainische Präsident könne ja nach Moskau kommen und gibt sich gleichzeitig siegessicher. Doch er gerät immer stärker unter Druck, auch weil immer mehr russische Zivilisten den Krieg hautnah spüren und die russische Wirtschaft mittlerweile den Bach runtergeht. Claudia Wächter, Nachrichtenredaktion.
1: Deutschland und Frankreich wollen die EU-Erweiterung beschleunigen. Bundeskanzler Friedrich Merz und der französische Präsident Emmanuel Macron wollen dafür heute beim EU-Westbalkan-Gipfel in Montenegro eine Initiative starten. Die Westbalkanstaaten sollen demnach schon vor dem Beitritt enger in die EU eingebunden werden. Werden bestimmte Aufnahmekriterien erfüllt, soll beispielsweise der Zugang zum EU-Binnenmarkt ermöglicht werden. Bei der Fußball-WM gibt es eine weitere Änderung. Während vor Beginn des Spiels die Nationalhymne läuft, sollen nun auch die Ersatzspieler mit auf dem Platz stehen. Alle Akteure der Teams werden sich um das Banner im Mittelkreis versammeln, gab die FIFA bekannt. Zum Handschlag der Spielführer und Mannschaftsfoto der Startelf sind die Ersatzspieler dann nicht mehr auf dem Feld. Die WM beginnt am nächsten Donnerstag.
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4: Ich bin Leo Melchersmann. In Trier und Umgebung ist es letzten Mittwoch zu mehreren Verkehrsunfällen gekommen, wie das Polizeipräsidium Trier mitteilt. In der Sickingenstraße sind 2 Busse zusammengestoßen. In der Pellinger Straße im Ortsteil Fein-Weißmark sind 2 Fahrzeuge kollidiert. Außerdem kam es zu einem schweren Verkehrsunfall auf der B419 bei Palzem. Dort sind ein LKW und ein PKW frontal zusammengestoßen. Die Fahrerin vom PKW ist bei dem Unfall ums Leben gekommen. Der LKW Fahrer wurde leicht verletzt in ein Krankenhaus gebracht. Alle 3 Straßen mussten zwischenzeitlich voll gesperrt werden.
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5: Den Tag heute über bleibt es relativ grau in grau. Dazu kommen immer mal wieder vereinzelt ein paar Regenschauer. Gegen Abend kann dann aber sogar mal die Sonne rauskommen. Das Ganze bei bis zu 19 Grad. Und wenn wir aufs Wochenende gucken, da wird es wieder ein bisschen wärmer, bis zu 21 Grad. Und der Regen, der lässt auch so langsam nach. Die Wolken, die bleiben aber immer noch so ein bisschen bestehen.
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5: Also man merkt den Brückentag hier bei uns in Trier auf jeden Fall. Es ist gerade relativ entspannt. Wir haben gerade einen Stau von 5 Minuten auf der Zeughausstraße, wenn ihr Richtung Paulinstraße unterwegs seid. Und ansonsten staut sich gerade noch ein bisschen auf der Kaiser-Wilhelm-Brücke in Richtung Martinsufer. Aber da sind es auch gerade nur maximal 4 Minuten. Kommt gut und sicher an euer Ziel.
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5: Auch bei den Blitzern ist es relativ entspannt. Ich habe aktuell 2 Meldungen für euch. Und zwar immer noch auf der Olebiger Straße, wenn ihr da in Richtung Kaiserterm unterwegs seid. Da ist 30 erlaubt. Und auf der A1 ist auch noch ein Blitzer, ungefähr auf der Höhe von Schweich, wenn ihr in Richtung Trier unterwegs seid. Da ist 80 erlaubt. Wenn ihr noch was gesehen habt, dann meldet mir das doch gerne über die 0651 462 884 und die 0.
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5: Hallo liebe Trierer, ich bin Leonie, schön, dass ihr dabei seid. Nächste Woche ist es ja soweit, die WM startet und dazu gehören ja auch immer unzählige Fanartikel. Was ihr da beachten müsst, darüber haben wir mit der Verbraucherzentrale gesprochen. Jetzt habe ich aber erstmal ein bisschen Musik für euch. Evelyn Thomas mit High Energy und den Anfang, den macht jetzt Edwin Collins mit.

0: In knapp einer Woche sitzt ganz Trier wieder abends vor dem Fernseher, die Fußball-WM 2026 startet. Und wer beim Public Viewing im Louisiana, Coyote oder beim Flietenfranz sitzt, der will natürlich auch das passende Outfit tragen. Im Netz gibt's gerade jede Menge vermeintliche Schnäppchen. Nationaltrikots für den Preis einer Pizza, Fanschals für ein paar Euro oder stylische Gadgets zum Minipreis. Das Problem: hinter vielen Billigangeboten stecken Produkte, die nicht den europäischen Sicherheitsstandards entsprechen und vielleicht sogar gefährlich sind. Trotzdem gehen die meisten Menschen wahrscheinlich davon aus, dass auf großen Plattformen nur geprüfte und sichere Produkte verkauft werden. Olesja Jäger von der Verbraucherzentrale, ist dieses Vertrauen denn gerechtfertigt?
1: Ja, also grundsätzlich verständlich. Große Plattformen wirken ja auch seriös und etabliert. Sie sind aber auch ein Einfallstor für gefährliche Produkte. Und Untersuchungen des Verbraucherzentrale Bundesverbands zeigen hier, dass viele Artikel, insbesondere aus Drittstaaten, etwa China, Sicherheitsstandards nicht erfüllen.
0: Ja, und was haben die Untersuchungen dieser Billigangebote denn konkret ergeben?
1: Billigprodukte im Onlinehandel sind hier überdurchschnittlich oft unsicher oder auch gefährlich, besonders bei Direktversand aus Nicht-EU-Ländern. Und riskant, wenn die Produkte ohne deklarierte Inhaltsstoffe, Produkte mit fehlenden Warnhinweisen, Schadstoffen auf den Markt gelangen. Und fehlen wichtige Produktinformationen wie Kontaktdaten des Händlers, des Herstellers, bleibe ich ohne Ansprechpartner.
0: Ja, und wie schützt man sich denn am besten vor solchen Fallen?
1: Genau prüfen, ist der Anbieter klar identifizierbar? Hat er seinen Sitz in Europa? Woher kommt die Ware? Besonders bei günstigen Produkten aus Drittstaaten darauf achten, dass diese Produkte bei einer Retour oftmals auch teuer ins Ausland versendet werden müssen. Habe ich keinen Ansprechpartner in Europa, bedeutet das für mich, für die gesamte Produktlebensdauer bleibe ich hier ohne Support. Und hier auch auf Prüfzeichen achten, hohes Maß an Sicherheit bieten mir unabhängige Prüfzeichen wie das GS-Zeichen für geprüfte Sicherheit.
0: Also liebe Trierer, ihr habt's gehört, das neue WM-Trikot für 10 Euro wirkt also vielleicht erstmal wie ein Volltreffer, kann aber schnell zum Eigentor werden. Deshalb lieber kurz checken, wer verkauft das Produkt, wo kommt es her und wirkt das Angebot vielleicht zu gut, um wahr zu sein? Mehr Infos und Tipps zum sicheren Online-Shopping, die findet ihr auch nochmal bei der Verbraucherzentrale im Netz.
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1: Mit Leo Melchersmann einen schönen Freitag zusammen. In Trier und Umgebung ist es letzten Mittwoch zu mehreren Verkehrsunfällen gekommen, wie das Polizeipräsidium Trier mitteilt. In der Sickingenstraße sind zwei Busse zusammengestoßen. In der Pellinger Straße im Ortsteil Fein-Weißmark sind zwei Fahrzeuge kollidiert. Außerdem kam es zu einem schweren Verkehrsunfall auf der B419 bei Palzem. Dort sind ein LKW und ein PKW frontal zusammengestoßen. Die Fahrerin vom PKW ist bei dem Unfall ums Leben gekommen. Der LKW-Fahrer wurde leicht verletzt in ein Krankenhaus gebracht. Alle drei Straßen mussten zwischenzeitlich voll gesperrt werden. Der Neubau der Schule in Waldrach wird rund 11,5 Millionen Euro mehr kosten, darüber berichtet der Volksfreund. Laut Stadtverwaltung liege dies an allgemeinen Kostensteigungen in der Baubranche. Laut Landrat Stefan Metzdorf seien alleine die Technikkosten um 41% angestiegen. Für den Neubau ist auch eine Förderung des Landes vorgesehen, Kritik kommt aber auch hier aufgrund der bürokratischen Hindernisse. Aufgrund des Brückenglücks kommt es rund um die Römerbrücke ab morgen zu Busumleitungen. Betroffen ist die Linie 81. Laut den SWT werden die Busse in Richtung Euren-Igel ab der Haltestelle Porta Nigra zum Trierweiler Weg umgeleitet. Richtung Trimmelter Hof folgen die Busse der gleichen Strecke. Zwischen den Haltestellen Treveris und Westbahnhof entfallen die Stopps für die gesamten beiden Festtage. Alle Informationen gibt es auch nochmal online bei den SWT. Zum Sport. Nach dem Rheinland-Pokalfinale muss die Eintracht Trier jetzt 4.000 Euro Strafe zahlen. Grund dafür ist der Einsatz von Pyrotechnik. Insgesamt wurden laut der Polizei vor Ort 85 Mal der Einsatz der Knallkörper von Seiten der Trierer verzeichnet. Auch der Gegner TuS Koblenz erwartet eine Geldstrafe. Durch die Pyrotechnik kam es auch zu Sachbeschädigungen im Moselstadion. Die Stadt Trier hat diese nun dem Fußballbund in Rechnung gestellt. Und das Beste kommt zum Schluss. Die beliebteste Eisdiele in Rheinland-Pfalz ist aus Trier. Das Gourmet-Magazin Falstaff hat auch in diesem Jahr wieder die beste Eisdiele gesucht und die Leser haben sich für das Eiscafé Rigoni in der Paulinstraße entschieden. Antenne Trier sagt herzlichen Glückwunsch.
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2: Ja, das Wetter bleibt heute vor allem einzig grau und regnerisch. Bei bis zu 19 Grad kriegen wir heute kaum Sonne. Gegen Abend kann die sich mal ein bisschen blicken lassen, aber den restlichen Tag über, da ist es vor allem nass. Und das Wochenende, da wird es wieder ein bisschen besser. Bis zu 21 Grad kriegen wir da sowohl am Samstag als auch am Sonntag. Ja, und die Sonne zeigt sich auch wieder ein bisschen mehr. Es kommen vereinzelt am Samstag noch ein paar Regenschauer dazu. Ansonsten bleibt es aber trocken.
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2: Also man merkt den Brückentag hier bei uns in Trier auf jeden Fall. Es ist gerade relativ entspannt. Wir haben gerade einen Stau von 5 Minuten auf der Zeughausstraße, wenn ihr Richtung Paulinstraße unterwegs seid. Und ansonsten staut sich's gerade noch ein bisschen auf der Kaiser-Wilhelm-Brücke in Richtung Martinsufer. Aber da sind's auch gerade nur maximal 4 Minuten. Kommt gut und sicher an euer Ziel.
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2: Auch bei den Blitzern ist es relativ entspannt. Ich habe aktuell 2 Meldungen für euch. Und zwar immer noch auf der Olebiger Straße, wenn ihr da in Richtung Kaiserterm unterwegs seid. Da ist 30 erlaubt. Und auf der A1 ist auch noch ein Blitzer, ungefähr auf der Höhe von Schweich, wenn ihr in Richtung Trier unterwegs seid. Da ist 80 erlaubt. Wenn ihr noch was gesehen habt, dann meldet mir das doch gerne über die 0651 462 884 und die 0.
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4: Kleines DAX-Minus im frühen Handel an der Frankfurter Börse, nachdem der DAX gestern, da wurde auch gehandelt, bei einem ruhigen Geschäft etwas gestiegen war. Am Vormittag jetzt gibt der DAX zunächst um undramatische 0,1% auf 24.917 Punkte nach. Vor allem an den asiatischen Börsen kam es bei den zuvor stark gestiegenen Technologie- und KI-Werten zu Gewinnmitnahmen. Ansonsten warten die Börsianer heute mit Spannung auf die Bekanntgabe neuer US-Arbeitsmarktdaten. Unter den 40 Standardwerten können vor allem Scout24, Hannover Rück und Simrise zulegen. Auf dem absteigenden Ast befinden sich dagegen Infineon, Siemens und Daimler Truck. Der Euro präsentiert sich am Vormittag mit einem $1,16,35 stabil. Aus Frankfurt, Klaus Bente.
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0: So klingen die besten Hits aller Zeiten hier bei der Antenne Trier. Ich bin Leonie, schön, dass ihr dabei seid. Das Wochenende steht vor der Tür und bei vielen wächst die Reiselust. Wer jetzt noch schnell den Sommerurlaub buchen möchte, der sucht im Internet auf den großen Vergleichsportalen nach Last-Minute-Schnäppchen. Aber da muss man besonders vorsichtig sein.
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0: Die Reiseportale sind nämlich clever, die arbeiten mit psychologischen Tricks und versteckten Kosten, um uns das Geld aus der Tasche zu ziehen. Dann wird aus dem vermeintlichen Traumschnäppchen schnell eine teure Kostenfalle. Josi aus der Antenne-Redaktion, mit welchen Maschen müssen Verbraucher jetzt besonders rechnen?
2: Der bekannteste Trick und wahrscheinlich auch einer der effektivsten ist der künstliche Zeitdruck. Ja, Sätze wie nur noch ein Zimmer verfügbar oder gerade schauen 15 andere Nutzer dieses Angebot an. Das sind in den allermeisten Fällen reine Maschen, um uns zu einer schnellen, unüberlegten Buchung zu drängen. Ja, ein weiteres Problem sind versteckte Kosten und das kennen wir alle. Oder erst denkt man, na das ist doch ein toller Preis und je weiter man sich durchklickt, desto teurer wird es dann auf einmal. Ja, erst ganz am Ende des Buchungsprozesses tauchen dann plötzlich noch Servicepauschale, Buchungsgebühren oder obligatorische Versicherungen auf, die den Preis massiv in die Höhe treiben. Also lasst euch davon bloß nicht stressen und vergleicht den Endpreis immer ganz genau.
0: Ja, schon ziemlich gemein, aber wie finde ich denn trotz dieser Tricks am Ende den wirklich besten und vor allem auch sichersten Preis?
2: Ja, gute Frage. Also Vergleichsportale, die sollten wir nur als ersten Schritt zur Orientierung nutzen. Wenn man da ein gutes Angebot für ein Hotel oder einen Flug gefunden hat, dann geht man direkt auf die Webseite des Anbieters selbst, also direkt zum Hotel oder zur Fluggesellschaft. Oft ist es dort nämlich günstiger und man bekommt bessere Stornobedingungen zum selben Preis. Und auch mega wichtig, vor der Buchung die Cookies im Internetbrowser löschen oder die ganze Zeit im Inkognito-Modus unterwegs sein. Manche Portale, die erhöhen nämlich die Preise, wenn sie merken, dass man sich ein Angebot mehrfach anguckt. Fies, oder?
0: Danke dir für die Infos und den nächsten Alltagscheck. Den gibt's dann wieder am Montag hier bei der Antenne Trier.
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1: Ich bin Babit Büchner. An dem Entwurf zur Pflegereform gibt es weiter massiv Kritik. Kanzleramtschef Thorsten Frey stellte im NTV-Frühstart jedoch klar, dass im parlamentarischen Verfahren noch über viele Details gesprochen werden könne.
2: Das Einzige, was als gesichert angenommen werden muss, ist, dass wir das Ziel erreichen, im nächsten Jahr 7,5 Milliarden Euro einzusparen und auch in den Folgejahren diese Einsparungen zu erbringen, damit wir auch einen Ausgleich haben zwischen denen, die die Pflegeversicherung benötigen, und denen, die sie zu bezahlen haben.
1: Laut ZDF-Politbarometer geht nur eine Minderheit davon aus, dass die Koalition die Probleme bei den Sozialversicherungen lösen kann. 74% sehen das anders. Russlands Präsident Wladimir Putin zeigt sich beim Wirtschaftsforum in St. Petersburg weiter siegessicher und erneuert seine Forderungen für Frieden in der Ukraine. Der ukrainische Präsident Selenskyj hatte sich in einem Brief für direkte Gespräche über ein Kriegsende ausgesprochen, an einem neutralen Ort.
3: Der Kreml reagierte prompt auf das neuerliche Gesprächsangebot von Präsident Selenskyj. Es bleibt aber bei der bisherigen Linie, dass Kreml-Chef Putin nur in Moskau zu einem solchen Treffen bereit ist. Das lehnt Selenskyj ab. Putin selbst zeigte sich hier beim Wirtschaftsforum in St. Petersburg allerdings offen für einen Dialog, um den Krieg zu beenden. Er machte allerdings auch klar, dass er Deutschland und die Europäer wegen der Waffenlieferungen an die Ukraine als Kriegspartei sieht. Aus St. Petersburg, Ulf Mauder.
1: Die USA haben Sanktionen gegen Kubas Präsidenten, dessen Familienmitglieder und verschiedene Behörden verhängt. Damit erhöht US-Präsident Donald Trump den Druck auf die sozialistische Regierung weiter. Präsident Díaz-Canel schrieb in der Nacht auf X, Kuba werde sich dem imperialistischen Feldzug widersetzen. Die Sanktionen hätten das Ziel, dem kubanischen Volk zu schaden. Die große Mehrheit der Deutschen traut der Fußballnationalmannschaft nicht den Titel bei der anstehenden Weltmeisterschaft zu. Nur 15% glauben laut einer Umfrage für das ZDF-Politbarometer, dass die DFB-Auswahl gewinnt. 72% bezweifeln das. Das erste Spiel für Deutschland ist am 14. Juni. Morgen gibt es in Chicago aber noch die WM-Generalprobe gegen Co-Gastgeber USA.
0: Und jetzt noch mehr Informationen aus unserer Region.
4: Ich bin Leo Melchersmann. Der Neubau der Schule in Waldrach wird rund 11,5 Millionen Euro mehr kosten, darüber berichtet der Volksfreund. Laut Stadtverwaltung liege dies an allgemeinen Kostensteigungen in der Baubranche. Laut Landrat Stefan Metzdorf seien alleine die Technikkosten um 41% angestiegen. Für den Neubau ist auch eine Förderung des Landes vorgesehen. Kritik kommt aber auch hier aufgrund der bürokratischen Hindernisse.
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5: Den Tag heute über bleibt es relativ grau in grau. Dazu kommen immer mal wieder vereinzelt ein paar Regenschauer. Gegen Abend kann dann aber sogar mal die Sonne rauskommen. Das Ganze bei bis zu 19 Grad. Und wenn wir aufs Wochenende gucken, da wird es wieder ein bisschen wärmer. Bis zu 21 Grad. Und der Regen, der lässt auch so langsam nach. Die Wolken, die bleiben aber immer noch so ein bisschen bestehen.
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5: Die Ruhe vom Brückentag, die ist jetzt so ein bisschen weg. Die Bitburger Straße stadteinwärts, da braucht ihr gerade 16 Minuten länger. Und wenn ihr dann auf der Kaiser-Wilhelm-Brücke weiterfahrt Richtung Martinsufer, da sind es gerade 7 Minuten. Ansonsten ist gerade aber noch alles frei. Kommt gut und sicher an euer Ziel.
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5: Auch bei den Blitzern ist es relativ entspannt. Ich habe aktuell zwei Meldungen für euch. Und zwar immer noch auf der Olebiger Straße, wenn ihr da in Richtung Kaiserterm unterwegs seid. Da ist 30 erlaubt. Und auf der A1 ist auch noch ein Blitzer, ungefähr auf der Höhe von Schweich, wenn ihr in Richtung Trier unterwegs seid. Da ist 80 erlaubt. Wenn ihr noch was gesehen habt, dann meldet mir das doch gerne über die 0651 462 884 und die 0.
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5: Es ist kurz nach 11. Hallöchen, liebe Trierer. Ich bin Leonie. Schön, dass ihr dabei seid. Die WM, die startet ja nächste Woche. Und für mich gibt's eine Sache, die darf da nie fehlen. Das sind diese Panini-Sticker. Diese ganzen kleinen Bildchen von Neuer, Undav und Co. Die wurden bei uns früher immer auf dem Pausenhof dann getauscht, was das Zeug hält. Und wir wollten von euch wissen, in der Trierer Innenstadt, sammelt ihr diese kleinen Bildchen eigentlich noch? Eure Antworten, die hört ihr in knapp 10 Minuten nach zwei Songs.
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0: WM steht ja quasi schon in den Startlöchern und ich würde sagen, ein richtiges WM-Jahr ist kein richtiges WM-Jahr, wenn es nicht die berühmten Fußballsticker und Sammelalben von Panini gibt. Seit 1970 kann man bei jeder WM seine Alben füllen und stickern, was geht. Ich erinnere mich da immer noch dran, in der Grundschule hat man da immer dann die Sticker untereinander getauscht, war einfach wirklich immer richtig ein cooles Event. Aber ist der Stickerwahn noch so stark wie früher? Wir haben uns mal auf dem Trierer Hauptmarkt bei euch umgehört.
1: Oh, ich war ein richtiger Suchti, wo ich klein war. Wirklich, ich habe alle gesammelt, alle Heftchen. Und jetzt hat mein Stiefbruder sammelt sie noch, aber ich nicht mehr.
2: Jetzt nicht mehr, aber wenn ich noch 30 Jahre jünger wäre, würde ich sie sicher auch sammeln.
3: In der Kindheit wirklich leidenschaftlich gern. Ich habe es geliebt, diese Sticker einzukleben und so viele wie möglich zu kriegen.
4: Nein, unsere Kinder sind auch schon so groß, dass der Trend vorbei ist.
0: Was sagt ihr denn dazu, dass die Lizenz von Panini bald abläuft und es dann keine Sticker mehr geben wird?
1: Ja, nee, ich finde es schade. Also die Kinder freuen sich ja immer. Man kann immer was mitbringen und die wünschen sich das, zum Beispiel zu Ostern. Ich finde es super.
4: Ist mir eigentlich egal. Ich denke, das ist für die Kinder dann auch immer so ein Druck, dass sie da diese Panini-Sticker sammeln müssen. Und ja, und ich denke, wenn der Druck weg ist, ist es vielleicht auch nicht schlecht.
2: Ich finde es schade für die Kinder, weil die freuen sich jedes Jahr drauf, wenn irgendwie sowas stattfindet. Und das ist jetzt einfach weg. Wäre schön. Vielleicht gibt es ja eine Alternative, mal schauen. Aber ein Stück Tradition geht verloren.
3: Ich finde es super schade. Gehört ja auch immer irgendwie dazu, wenn WM ist oder so.
0: Also man hört direkt, dass die meisten viele Kindheitserinnerungen damit verbinden. Vielleicht findet sich ja eine Alternative zu den alten Stickern. Aber solange ihr noch die Chance habt, würde ich sagen, sammelt auf jeden Fall noch ein bisschen was.
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4: Mit Leo Melchersmann einen schönen Freitag zusammen. In Trier und Umgebung ist es letzten Mittwoch zu mehreren Verkehrsunfällen gekommen, wie das Polizeipräsidium Trier mitteilt. In der Sickingenstraße sind zwei Busse zusammengestoßen. In der Pellinger Straße im Ortsteil Fein-Weißmark sind zwei Fahrzeuge kollidiert. Außerdem kam es zu einem schweren Verkehrsunfall auf der B419 bei Palzem. Dort sind ein LKW und ein PKW frontal zusammengestoßen. Die Fahrerin vom PKW ist bei dem Unfall ums Leben gekommen. Der LKW-Fahrer wurde leicht verletzt in ein Krankenhaus gebracht. Alle drei Straßen mussten zwischenzeitlich voll gesperrt werden. Der Neubau der Schule in Waldrach wird rund 11,5 Millionen Euro mehr kosten, darüber berichtet der Volksfreund. Laut Stadtverwaltung liege dies an allgemeinen Kostensteigungen in der Baubranche. Laut Landrat Stefan Metzdorf seien alleine die Technikkosten um 41% angestiegen. Für den Neubau ist auch eine Förderung des Landes vorgesehen, Kritik kommt aber auch hier aufgrund der bürokratischen Hindernisse. Aufgrund des Brückenglücks kommt es rund um die Römerbrücke ab morgen zu Busumleitungen. Betroffen ist die Linie 81. Laut den SWT werden die Busse in Richtung Euren-Igel ab der Haltestelle Porta Nigra zum Trierweiler Weg umgeleitet. Richtung Trimmelter Hof folgen die Busse der gleichen Strecke. Zwischen den Haltestellen Treveris und Westbahnhof entfallen die Stopps für die gesamten beiden Festtage. Alle Informationen gibt es auch nochmal online bei den SWT. Zum Sport. Nach dem Rheinland-Pokalfinale muss die Eintracht Trier jetzt 4.000 Euro Strafe zahlen. Grund dafür ist der Einsatz von Pyrotechnik. Insgesamt wurden laut der Polizei vor Ort 85 Mal der Einsatz der Knallkörper von Seiten der Trierer verzeichnet. Auch der Gegner TuS Koblenz erwartet eine Geldstrafe. Durch die Pyrotechnik kam es auch zu Sachbeschädigungen im Moselstadion. Die Stadt Trier hat diese nun dem Fußballbund in Rechnung gestellt. Und das Beste kommt zum Schluss. Die beliebteste Eisdiele in Rheinland-Pfalz ist aus Trier. Das Gourmet-Magazin Falstaff hat auch in diesem Jahr wieder die beste Eisdiele gesucht und die Leser haben sich für das Eiscafé Rigoni in der Paulinstraße entschieden. Antenne Trier sagt herzlichen Glückwunsch.
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5: Ja, das Wetter bleibt heute vor allem einzig grau und regnerisch. Bei bis zu 19 Grad kriegen wir heute kaum Sonne. Gegen Abend kann die sich mal ein bisschen blicken lassen, aber den restlichen Tag über, da ist es vor allem nass. Und das Wochenende, da wird es wieder ein bisschen besser. Bis zu 21 Grad kriegen wir da sowohl am Samstag als auch am Sonntag. Ja, und die Sonne zeigt sich auch wieder ein bisschen mehr. Es kommen vereinzelt am Samstag noch ein paar Regenschauer dazu. Ansonsten bleibt's aber trocken.
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5: Die Ruhe vom Brückentag, die ist jetzt so ein bisschen weg. Die Bitburger Straße stadteinwärts, da braucht ihr gerade 16 Minuten länger. Und wenn ihr dann auf der Kaiser-Wilhelm-Brücke weiterfahrt Richtung Martinsufer, da sind es gerade 7 Minuten. Ansonsten ist gerade aber noch alles frei. Kommt gut und sicher an euer Ziel.
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5: Auch bei den Blitzern ist es relativ entspannt. Ich habe aktuell zwei Meldungen für euch. Und zwar immer noch auf der Olebiger Straße, wenn ihr da in Richtung Kaiserterm unterwegs seid. Da ist 30 erlaubt. Und auf der A1 ist auch noch ein Blitzer, ungefähr auf der Höhe von Schweich, wenn ihr in Richtung Trier unterwegs seid. Da ist 80 erlaubt. Wenn ihr noch was gesehen habt, dann meldet mir das doch gerne über die 0651 462 884 und die 0.
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1: 5. Juni 2009. Emiliana Torini ist mit Jungle Drum neu in den Charts. Emiliana wird 1977 in Reykjavik geboren. Ihr Vater stammt aus Italien und hat in Island eine Pizzeria. Ihr Onkel, der Bruder ihres Vaters, lebt mit seiner Familie in Hessen. Dort lernt sie schon als junges Kind im Urlaub ein bisschen Deutsch. Seit sie 7 ist, singt sie im Chor. Was für andere ein Hobby nebenbei ist, ist für sie viel mehr. Sie bereitet sich jeden Tag auf die wöchentliche Probe vor, möchte die Beste sein im Chor. Sie kann alle Stimmen, nicht nur ihre eigene, und das fällt auf. Sie bekommt Gesangsunterricht und lässt sich sogar zur Opernsängerin ausbilden. In ihren 20ern singt sie dann in verschiedenen Bands. Sie macht sich langsam aber sicher in Island und auch sonst in der Welt als Sängerin einen Namen. Sie singt zum Beispiel auf dem Soundtrack der Herr der Ringe-Filme von John Williams mit oder schreibt und komponiert Songs von und mit keiner geringeren als Kylie Minogue. 2009 schafft sie dann auch als Solosängerin den großen Durchbruch. Nach fast 15 Jahren im Musikgeschäft landet sie mit Jungle Drum ihren ersten richtig eigenen großen Hit.

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1: Einen wunderschönen Freitag. Ich bin Ella Dümek. Über 100 Jahre alten Senf, den würde wahrscheinlich niemand mehr verwenden. Bei der Senftube sieht das anders aus. Denn theoretisch könnte das Aluminium einer neu gekauften Tube aus dem Jahr 1888 stammen. Wieso das so ist und wie wir alle der Senftube zu ewigem Leben verhelfen können, das hat meine Kollegin Ariane Schmidt-Böckeler herausgefunden.
2: Seit 1888 wird Aluminium industriell hergestellt und tatsächlich sind rund 75% der seitdem produzierten Menge heute noch im Einsatz, sagt Axel Subkleff, Sprecher der Initiative Mülltrennung wirkt.
3: Aluminium lässt sich ohne Qualitätsverlust immer wieder recyceln und kann so für neue Produkte und Verpackungen verwendet werden. Übrigens genauso wie Altglas. Auch das kann beliebig oft eingeschmolzen und wiederverwertet werden.
2: Damit Recycling funktioniert, müssen wir gebrauchte Verpackungen aus Metall, Glas, aber auch aus Papier und Kunststoff richtig entsorgen. 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
3: 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Daraus können wieder neue Produkte und Verpackungen hergestellt werden. Das spart Ressourcen, Energie und klimaschädliches CO2.
2: Etwa 8,4 Millionen Tonnen Verpackungsmüll kamen 2023 in deutschen Haushalten zusammen. Da lohnt es genauer hinzuschauen, was in welche Tonne gehört.
3: Es gibt eine einfache Faustregel. Alle Verpackungen gehören in die gelbe Tonne oder den gelben Sack. Außer Verpackungen aus Papier und Karton. Die kommen ins Altpapier. Und Glasverpackungen kommen ins Altglas. Wichtig ist, alle Verpackungen müssen leer sein, denn Produktreste erschweren oder verhindern das Recycling.
1: Alle Infos zum Nachlesen und noch viel mehr Interessantes zum Thema Recycling findet ihr unter mülltrennung-wirkt.de.
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1: Ich bin Babette Büchner. Der Entwurf zur Pflegereform von Gesundheitsministerin Nina Wagen sorgt weiter für Unmut. Er sieht unter anderem geringere Leistungen für Pflegebedürftige und höhere Beiträge für Kinderlose vor. Laut ZDF Politbarometer geht nur eine Minderheit davon aus, dass die Koalition die Probleme bei den Sozialversicherungen überhaupt lösen kann. 74% sehen das anders.
2: Die schwarz-rote Bundesregierung erhält für ihre Arbeit unverändert schlechte Noten, genauso wie der Kanzler. Gerade mal jeder Vierte ist mit seiner Performance zufrieden. Das schlägt sich nieder. Würde am Sonntag gewählt werden, käme die AfD mit 27% auf Platz 1, 2 Punkte vor der Union, während die SPD weiter auf ihrem Rekordtief von 12% dahin dümpelt. Tanja Wagner, Nachrichtenredaktion.
1: Die Ukraine und Russland haben sich erneut auf eine begrenzte Waffenruhe geeinigt, um wichtige Reparaturen für das Atomkraftwerk Saporischschja zu ermöglichen. Das gab die Internationale Atomenergiebehörde bekannt. Dabei soll eine Stromleitung wiederhergestellt werden, um das Risiko eines Atomunfalls zu verringern. Derzeit gibt es nur noch eine Leitung. Das von Russland besetzte AKW benötigt Elektrizität zur Kühlung von radioaktivem Material. Die Gewerkschaft Verdi hat heute zu bundesweiten Warnstreiks im Einzelhandel sowie im Groß- und Außenhandel in allen Bundesländern aufgerufen. Den ganzen Tag über soll es Aktionen und Kundgebungen geben.
3: Mit Rillerpfeifen, Warnwesten und Transparenten sind Beschäftigte heute in mehreren Städten unterwegs. Verdi fordert 7% mehr Lohn, mindestens aber 225 Euro mehr im Monat. Die Arbeitgeber haben zuletzt deutlich weniger angeboten. Und sie glauben auch, dass die Warnstreiks keine großen Auswirkungen haben werden. An den Kassen könnte es zwar hier und da etwas länger dauern oder die Regale werden nicht so schnell nachgefüllt. Zoe Tessovali, Nachrichtenredaktion.
1: Pop-Superstar Taylor Swift ist nach Berechnungen des Wirtschaftsmagazins Forbes zur reichsten Musikerin der Geschichte aufgestiegen. 2024 habe die Musikerin dank der Eras-Tour den Status einer Milliardärin erreicht, schrieb das Magazin. Bis März 2026 habe sich ihr Vermögen nun auf 2 Milliarden Dollar verdoppelt.
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4: Ich bin Leo Melchersmann. In Trier und Umgebung ist es letzten Mittwoch zu mehreren Verkehrsunfällen gekommen, wie das Polizeipräsidium Trier mitteilt. In der Sickingenstraße sind 2 Busse zusammengestoßen. In der Pellinger Straße im Ortsteil Fein-Weißmark sind 2 Fahrzeuge kollidiert. Außerdem kam es zu einem schweren Verkehrsunfall auf der B419 bei Palzem. Dort sind ein LKW und ein PKW frontal zusammengestoßen. Die Fahrerin vom PKW ist bei dem Unfall ums Leben gekommen. Der LKW-Fahrer wurde leicht verletzt in ein Krankenhaus gebracht. Alle 3 Straßen mussten zwischenzeitlich voll gesperrt werden.
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5: Den Tag heute über bleibt es relativ grau in grau. Dazu kommen immer mal wieder vereinzelt ein paar Regenschauer. Gegen Abend kann dann aber sogar mal die Sonne rauskommen. Das Ganze bei bis zu 19 Grad. Und wenn wir aufs Wochenende gucken, da wird es wieder ein bisschen wärmer, bis zu 21 Grad. Und der Regen, der lässt auch so langsam nach. Die Wolken, die bleiben aber immer noch so ein bisschen bestehen.
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5: Aktuell braucht ihr rund um die Kaiser-Wilhelm-Brücke so ein bisschen länger. Bitburger Straße stadteinwärts, da sind es gerade 4 Minuten länger. Die zur Mainer Straße in Richtung Kaiser-Wilhelm-Brücke sind es ebenfalls 4. Und 4 braucht ihr auch selber auf der Kaiser-Wilhelm-Brücke, wenn ihr da Richtung Martinsufer unterwegs seid. Ansonsten ist an der Römerbrücke immer mal wieder so ein bisschen Stop and Go. Ansonsten ist es gerade aber relativ ruhig. Kommt gut und sicher neuer Ziel.
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5: Auch bei den Blitzern ist es relativ entspannt. Ich habe aktuell 2 Meldungen für euch. Und zwar immer noch auf der Oleviger Straße, wenn ihr da in Richtung Kaiserterm unterwegs seid. Da ist 30 erlaubt. Und auf der A1 ist auch noch ein Blitzer, ungefähr auf der Höhe von Schweich, wenn ihr in Richtung Trier unterwegs seid. Da ist 80 erlaubt. Wenn ihr noch was gesehen habt, dann meldet mir das doch gerne über die 0651 462 884 und die 0.
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5: Mit mir, Leonie, um kurz nach 12. Meine lieben Trierer, es ist Wochenende und da gibt es einiges zu erleben. Wir schauen gleich mal bei unseren Veranstaltungstipps gemeinsam, was so abgeht. Und einen Tipp, den kann ich euch schon mal vorab geben. Am Wochenende gehört die Römerbrücke wieder uns Fußgängern beim Brückenglück. Was uns da für Events erwarten, meine Kollegin Dori hat noch in dieser Stunde den Überblick für uns.
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2: Heute könnt ihr mal was ganz Feines probieren. Weißbier. Und zwar bei einem Weißbier-Tasting im Hotel Blesiusgarten. Dazu gibt's herzhafte Biergarten-Klassiker und hoffentlich auch gute Laune. Verköstigen dürft ihr 8 verschiedene Biere und ab 19 Uhr geht's los. Tickets bekommt ihr bei Ticket Regional. Wofür ist denn so ein Wochenende besser geeignet, als auf einen Flohmarkt zu gehen? Ich weiß auch nicht. Deshalb ab mit euch zum Kulturgraben-Flohmarkt am Schießgraben in der Ausoniusstraße hier in Trier. Da könnt ihr morgen ab 12 Uhr schlendern, shoppen, essen, trinken und den Tag genießen. Und Frühshoppen kennen die meisten wahrscheinlich nur von Oma und Opa, aber warum nicht auch früher damit anfangen? Beim Winzer-Frühshoppen mit dem Weingut Martin Kerpen könnt ihr am Sonntag verschiedene Weine und kulinarische Spezialitäten probieren und Live-Musik gibt's auch noch dazu. Klingt doch gut, oder? Los geht's um 12 Uhr im Wirtshauskeller zur Glocke und Tickets bekommt ihr bei Ticket Regional.
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1: Mit Leo Melchersmann einen schönen Freitag zusammen. In Trier und Umgebung ist es letzten Mittwoch zu mehreren Verkehrsunfällen gekommen, wie das Polizeipräsidium Trier mitteilt. In der Sickingenstraße sind zwei Busse zusammengestoßen. In der Pellinger Straße im Ortsteil Fein-Weißmark sind zwei Fahrzeuge kollidiert. Außerdem kam es zu einem schweren Verkehrsunfall auf der B419 bei Palzem. Dort sind ein LKW und ein PKW frontal zusammengestoßen. Die Fahrerin vom PKW ist bei dem Unfall ums Leben gekommen. Der LKW-Fahrer wurde leicht verletzt in ein Krankenhaus gebracht. Alle drei Straßen mussten zwischenzeitlich voll gesperrt werden. Der Neubau der Schule in Waldrach wird rund 11,5 Millionen Euro mehr kosten, darüber berichtet der Volksfreund. Laut Stadtverwaltung liege dies an allgemeinen Kostensteigungen in der Baubranche. Laut Landrat Stefan Metzdorf seien alleine die Technikkosten um 41% angestiegen. Für den Neubau ist auch eine Förderung des Landes vorgesehen, Kritik kommt aber auch hier aufgrund der bürokratischen Hindernisse. Aufgrund des Brückenglücks kommt es rund um die Römerbrücke ab morgen zu Busumleitungen. Betroffen ist die Linie 81. Laut den SWT werden die Busse in Richtung Euren-Igel ab der Haltestelle Porta Nigra zum Trierweiler Weg umgeleitet. Richtung Trimmelter Hof folgen die Busse der gleichen Strecke. Zwischen den Haltestellen Treveris und Westbahnhof entfallen die Stopps für die gesamten beiden Festtage. Alle Informationen gibt es auch nochmal online bei den SWT. Zum Sport. Nach dem Rheinland-Pokalfinale muss die Eintracht Trier jetzt 4.000 Euro Strafe zahlen. Grund dafür ist der Einsatz von Pyrotechnik. Insgesamt wurden laut der Polizei vor Ort 85 Mal der Einsatz der Knallkörper von Seiten der Trierer verzeichnet. Auch der Gegner TuS Koblenz erwartet eine Geldstrafe. Durch die Pyrotechnik kam es auch zu Sachbeschädigungen im Moselstadion. Die Stadt Trier hat diese nun dem Fußballbund in Rechnung gestellt. Und das Beste kommt zum Schluss. Die beliebteste Eisdiele in Rheinland-Pfalz ist aus Trier. Das Gourmet-Magazin Falstaff hat auch in diesem Jahr wieder die beste Eisdiele gesucht und die Leser haben sich für das Eiscafé Rigoni in der Paulinstraße entschieden. Antenne Trier sagt herzlichen Glückwunsch.
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2: Ja, das Wetter bleibt heute vor allem einzig grau und regnerisch. Bei bis zu 19 Grad kriegen wir heute kaum Sonne. Gegen Abend kann die sich mal ein bisschen blicken lassen, aber den restlichen Tag über, da ist es vor allem nass. Und das Wochenende, da wird es wieder ein bisschen besser. Bis zu 21 Grad kriegen wir da sowohl am Samstag als auch am Sonntag. Ja, und die Sonne zeigt sich auch wieder ein bisschen mehr. Es kommen vereinzelt am Samstag noch ein paar Regenschauer dazu. Ansonsten bleibt's aber trocken.
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2: Aktuell braucht ihr rund um die Kaiser-Wilhelm-Brücke so ein bisschen länger. Bitburger Straße statt einwärts, da sind es gerade 4 Minuten länger. Die zur Mainer Straße in Richtung Kaiser-Wilhelm-Brücke sind es ebenfalls 4. Und 4 braucht ihr auch selber auf der Kaiser-Wilhelm-Brücke, wenn ihr da Richtung Martinsufer unterwegs seid. Ansonsten ist an der Römerbrücke immer mal wieder so ein bisschen Stop and Go. Ansonsten ist es gerade aber relativ ruhig. Kommt gut und sicher neuer Ziel.
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2: Auch bei den Blitzern ist es relativ entspannt. Ich habe aktuell 2 Meldungen für euch. Und zwar immer noch auf der Olebiger Straße, wenn ihr da in Richtung Kaiserterm unterwegs seid. Da ist 30 erlaubt. Und auf der A1 ist auch noch ein Blitzer, ungefähr auf der Höhe von Schweich, wenn ihr in Richtung Trier unterwegs seid. Da ist 80 erlaubt. Wenn ihr noch was gesehen habt, dann meldet mir das doch gerne über die 0651 462 884 und die 0.
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0: Von Yoga bis Tango und ganz viel Essen, das gibt's alles dieses Wochenende beim Brückenglück auf der Römerbrücke. Ein echt cooles Event, wie ich finde. Aber sag mal, Dori, was genau erwartet uns denn da und worauf können wir uns denn freuen?
1: Also ich kann schon mal sagen, es gibt ordentlich was zu entdecken. Der Startschuss, der fällt ja morgen um 18 Uhr. Und zwar mit einem Picknick. Gleichzeitig gibt's bis ungefähr 23 Uhr 5 verschiedene Live-Musikauftritte. Und da ist von Jazz über Rock bis Pop eigentlich wirklich alles dabei.
0: Ja, das klingt schon mal sehr cool. Was ist denn aber, wenn ich Hunger bekomme oder vielleicht auch meinen Picknickkorb vergessen habe?
1: Na, da wirst du trotzdem nicht verhungern. Es soll Essen und auch Getränke geben, und zwar zum Beispiel von den Vereinigten Hospizien, dem Fliedenfranz, Herrlich Ehrlich und auch Hannas Kreativcafé ist dabei. Ich würde sagen, da findest du was.
0: Ja, das hört sich auf jeden Fall gut an. Vielleicht vergesse ich da meinen Picknickkorb sogar absichtlich. Und am Sonntag, was gibt's denn da noch so zu erleben? Ich habe gehört, da gibt's was mit Yoga.
1: Mhm. Ab 9.30 Uhr verwandelt sich da die Brücke in ein Outdoor-Yoga-Studio. Sozusagen ein gemeinsames Entspannen am Ruhetag. Kostet 15 Euro, anmelden muss man sich da vorher, aber ich finde, das klingt schon ziemlich cool. Und sag mal, wie alt bist du nochmal? Denkst du, wir sind zu alt fürs Kinderprogramm, Leonie?
0: Ah, du, Dori, ich glaube, wir sind doch noch ganz jung, solange wir im Herzen jung sind, aber ich glaube, wahrscheinlich sind wir dann doch ein bisschen zu alt, um als Kinder durchzugehen. Was gibt's denn für die Kleinsten?
1: Für die gibt es von 12 bis 16 Uhr Nüsse werfen spielen, dann noch die Basketball-Wurfanlage ausprobieren und noch ganz, ganz vieles mehr. Also ich finde, das hört sich so lustig an, da würde ich wirklich gerne nochmal Kind sein.
0: Ja, das kann ich verstehen. Ich würde auch gerne Nüsse werfen. Was gibt's denn sonst noch so?
1: Es gibt zum Beispiel noch Tanzworkshops, dann Kunst, also wirklich für jeden was dabei. Ihr könnt Disco Fox oder Tango tanzen. Ich muss ja sagen, Disco Fox geht bei mir noch, alles andere, da bin ich dann einfach koordinativ zu blöd für. Aber vielleicht kann da ja selbst mir noch geholfen werden. Und alle Kunstinteressierten können sich auch noch freuen, und zwar auf das Kunstfestival Open Art Trier. Da stellen nämlich 20 Künstler unter anderem Street Art aus.
0: Ja, also Tango muss ich sagen, das würde ich auch gerne mal ausprobieren. Ich finde, das sieht immer sehr elegant aus. Ob das bei mir dann auch so elegant aussieht, ich weiß es ja nicht. Ich würde sagen, mein Wochenende ist jetzt schon voll ausgeplant und allen, denen es jetzt genauso geht wie mir, ganz viel Spaß und genießt die tollen Events.
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1: Ich bin Babette Büchner. Die geplante Pflegereform sorgt weiter für Unmut. Der Deutsche Städtetag warnt vor erheblichen Mehrkosten für die Kommunen und spricht von einer zusätzlichen Belastung von rund 1 Milliarde Euro pro Jahr. Gleichzeitig geht es um die Frage, wer die steigenden Pflegekosten künftig schultern soll.
2: Viele Städte und Gemeinden müssten schon heute einspringen, wenn Pflegebedürftige die hohen Heimkosten nicht selbst tragen können, sagt Städtepräsident Jung. Er fordert deshalb mehr Unterstützung vom Bund. Die Union hält dagegen. CSU-Landesgruppenchef Hoffmann sagt, die Sozialsysteme müssten effizienter werden. Immer höhere Beiträge könnten keine Dauerlösung sein. Hintergrund sind die Reformpläne von Gesundheitsministerin Waken. Unter anderem sollen Entlastungen für Menschen im Pflegeheim später greifen als bisher. Zoe Tassovali, Nachrichtenredaktion.
1: Russlands Präsident Wladimir Putin zeigt sich beim Wirtschaftsforum in St. Petersburg weiter siegessicher. Der ukrainische Präsident Volodymyr Zelensky hatte sich in einem Brief für direkte Gespräche über ein Kriegsende ausgesprochen, an einem neutralen Ort.
3: Der Kreml reagierte prompt auf das neuerliche Gesprächsangebot von Präsident Zelensky. Es bleibt aber bei der bisherigen Linie, dass Kreml-Chef Putin nur in Moskau zu einem solchen Treffen bereit ist. Das lehnt Zelensky ab. Putin selbst zeigte sich hier beim Wirtschaftsforum in St. Petersburg allerdings offen für einen Dialog, um den Krieg zu beenden. Er machte allerdings auch klar, dass er Deutschland und die Europäer wegen der Waffenlieferungen an die Ukraine als Kriegspartei sieht. Aus St. Petersburg, Ulf Mauder.
1: Die Wirtschaft der Eurozone ist zu Beginn des Jahres überraschend geschrumpft. Das Bruttoinlandsprodukt sei im ersten Quartal um 0,2% im Quartalsvergleich gesunken, teilte die Statistikbehörde Eurostat laut einer weiteren Schätzung mit. In einer vorherigen Schätzung hatte die Behörde noch ein Wachstum um 0,1% gemeldet. Ausschlaggebend für die Abwärtsrevision sind schwache Konjunkturdaten aus Irland. Und zum Tennis. Alexander Zverev ist nur noch 2 Siege vom ersten Grand-Slam-Turniersieg entfernt. Er spielt heute bei den French Open in Paris um den Einzug ins Finale. Im ersten Halbfinale der Männer tritt Zverev um 14.30 Uhr gegen den Tschechen Jakub Menschik an.
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4: Ich bin Dorothee Spira. Aufgrund eines medizinischen Notfalls ist es gestern Abend auf der A64 zu einem schweren Verkehrsunfall gekommen. Laut der Polizei Trier verlor der Fahrer in Richtung Hermeskeil die Kontrolle über sein Fahrzeug und fuhr mehrfach in die Leitplanke. Am Auto entstand ein Totalschaden. Die beiden Insassen mussten in ein Krankenhaus gebracht werden. Die Autobahn war für mehr als eine Stunde voll gesperrt.
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5: Den Tag heute über bleibt es relativ grau in grau. Dazu kommen immer mal wieder vereinzelt ein paar Regenschauer. Gegen Abend kann dann aber sogar mal die Sonne rauskommen. Das Ganze bei bis zu 19 Grad. Und wenn wir aufs Wochenende gucken, da wird es wieder ein bisschen wärmer. Bis zu 21 Grad. Und der Regen, der lässt auch so langsam nach. Die Wolken, die bleiben aber immer noch so ein bisschen bestehen.
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5: Es ist gerade alles entspannt hier bei uns auf den Straßen. Es gibt so einen kleinen Stop-and-Go auf der Kaiser-Wilhelm-Brücke, aber da verliert ihr maximal 3 Minuten. Und an der Römerbrücke sieht es ähnlich aus. Da ist auch immer mal wieder ein bisschen Stop-and-Go. Gerade sind so 4 Minuten. Ansonsten ist gerade aber alles frei. Kommt gut und sicher an euer Ziel.
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5: Auch bei den Blitzern ist es relativ entspannt. Ich habe aktuell 2 Meldungen für euch. Und zwar immer noch auf der Olewiger Straße, wenn ihr da in Richtung Kaiserterm unterwegs seid. Da ist 30 erlaubt. Und auf der A1 ist auch noch ein Blitzer, ungefähr auf der Höhe von Schweich, wenn ihr in Richtung Trier unterwegs seid. Da ist 80 erlaubt. Wenn ihr noch was gesehen habt, dann meldet mir das doch gerne über die 0651 462 884 und die 0.
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5: Einen schönen Freitag, liebe Trierer. Ich bin Leonie, schön, dass ihr dabei seid. Ich habe jetzt noch ein bisschen Musik für euch. Lady Gaga mit Hold My Hand ist da unter anderem dabei. Und den Anfang, den macht jetzt Rick Springfield mit Love Somebody. Kommt gut ins Wochenende.
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1: Liebe Trera, wie sieht's denn mit euren Gesangskünsten aus? Ich bin ja eher so Team krächzende Krähe, aber bei Just Sing mit Julia Reinbach, da würde wahrscheinlich selbst ich gut klingen. Julia, was hat es denn mit Just Sing auf sich?
2: Ja, bei Just Sing geht's darum, dass wir alle zusammen singen, ohne dass man irgendwelche Vorkenntnisse braucht. Da kommen bis zu 400 Leute in die Tufa und am besten noch mit einem lockeren Getränk in der Hand. Und dann legen wir los und es macht super viel Spaß und es wird begleitet von einer Band. Und manchmal singen wir das zweistimmig, manchmal dreistimmig und es geht wirklich so um die Freude im Augenblick und da muss keiner mit irgendwelchen musikalischen Vorkenntnissen kommen und das, man hat einfach Spaß, man geht immer besser gelaunt nach Hause, als man gekommen ist.
1: Dieses Mal am Montag gibt es ein richtiges Special. Euer Fotograf Simon Engelbert, der wird passend für euer Lied eine Fotokulisse aufbauen. Da kann dann jeder eine schöne Erinnerung mitnehmen. Kannst du uns denn schon mehr verraten?
2: Es wird ein englischer Song sein, definitiv, also absoluter Ohrwurm-Charakter. Wir verraten ja in der Regel nie, also den Song verraten wir sowieso nie. Aber wir haben dieses Mal auch den kleinen Tipp gegeben. Es hat was, wir haben das Stichwort Sofa gegeben. Und da wissen viele direkt Bescheid, aber viele auch überhaupt gar nicht. Aber es ist so ein gute Laune Ohrwurm-Song und der macht einfach richtig viel Spaß. Und ich freue mich voll drauf.
1: Ja, also ich gehöre auf jeden Fall zur Fraktion. Ich habe absolut gar keinen Plan. Dass du für deinen Job brennst, Julia, das merkt man ja auf jeden Fall. Was macht denn für dich das so besonders?
2: Immer wieder mit Menschen in Kontakt zu kommen, das finde ich ist auch total, für mich auch Sinn des Lebens. Und wenn man dabei noch singt und das verbindet sowieso, Musik ist ein total verbindendes Element und deswegen ist mir das auch so wichtig, wirklich alle Altersgruppen abzuholen. Wir bieten ja Just Sing für Kinder an, das findet im Herbst statt, für Senioren und Seniorinnen einmal im Monat und auch diese Just Sing-Formate montagsabend auch einmal im Monat und bin ich total dankbar, dass ich das machen darf.
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1: Mit Dorothee Spierer einen schönen Freitag zusammen. Aufgrund eines medizinischen Notfalls ist es gestern Abend auf der A64 zu einem schweren Verkehrsunfall gekommen. Laut der Polizei Trier verlor ein Fahrer in Richtung Hermeskeil die Kontrolle über sein Fahrzeug und krachte mehrfach in die Leitplanke. Am Auto entstand Totalschaden. Beide Insassen mussten in ein Krankenhaus gebracht werden. Die Autobahn war für mehr als eine Stunde voll gesperrt. Im Rahmen der Neugestaltung des Porta Nigra-Umfelds sollen ab Montag archäologische Untersuchungen durchgeführt werden. Hintergrund ist, dass der geplante Umbau des Platzes Bodeneingriffe erfordert, bei denen womöglich Kunstdenkmäler in Mitleidenschaft gezogen werden könnten. Die Landesarchäologie wird deshalb Testflächen öffnen, um stichprobenartig Daten zur Lage und zum Erhaltungszustand dieser Denkmäler zu ermitteln. Die Grabungen starten zunächst an der Ostseite der Porta. Bis zum 18. Juni und dem Start des Porta Hoch 3 Festivals sollen die Arbeiten dann abgeschlossen sein. Wer das Theater Trier besuchen möchte, muss bald tiefer in die Tasche greifen. In der neuen Spielzeit werden die Ticketpreise um rund 12% ansteigen. Das hat jetzt der Stadtrat beschlossen. Die teuerste Karte wird dann rund 65 Euro kosten, 5 Euro mehr als bisher. Grund seien die Ausweichspielstätten, in denen es weniger Plätze und weniger Spielzeiten geben wird. Das Theater rechnet deshalb mit deutlich weniger verkauften Tickets. Ab Montag kommt es zu neuen Sperrungen rund um den Trierer Hauptbahnhof. Grund sind laut SWT Asphaltarbeiten und Vorbereitungen für den dritten Bauabschnitt ab dem 15. Juni. Der Verkehr aus der Ostallee in Richtung Trier Nord wird dann über die Bismarckstraße umgeleitet. Fahrzeuge, die über die Christophstraße in Richtung Nord fahren, müssen über die Aral-Tankstelle ausweichen. Auch Buslinien sind von den Umleitungen betroffen. Alle Infos dazu gibt es online bei den Stadtwerken. Und das Beste kommt zum Schluss. Diesen Sonntag können alle Interessierten die römischen Monumente in Trier kostenlos besuchen. Darüber berichtet die Stadtverwaltung. Im Rahmen des UNESCO-Welterbetags gibt es außerdem Sonderführungen und verschiedene Mitmachangebote. Alle Infos gibt es auf der Website der Stadt Trier.
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2: Ja, das Wetter bleibt heute vor allem einzig grau und regnerisch. Bei bis zu 19 Grad kriegen wir heute kaum Sonne. Gegen Abend kann die sich mal ein bisschen blicken lassen, aber den restlichen Tag über, da ist es vor allem nass. Und das Wochenende, da wird es wieder ein bisschen besser. Bis zu 21 Grad kriegen wir da sowohl am Samstag als auch am Sonntag. Ja, und die Sonne zeigt sich auch wieder ein bisschen mehr. Es kommen vereinzelt am Samstag noch ein paar Regenschauer dazu. Ansonsten bleibt es aber trocken.
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2: Es ist gerade alles entspannt hier bei uns auf den Straßen. Es gibt so einen kleinen Stop-and-Go auf der Kaiser-Wilhelm-Brücke, aber da verliert ihr maximal 3 Minuten. Und an der Römerbrücke sieht es ähnlich aus. Da ist auch immer mal wieder ein bisschen Stop-and-Go. Gerade sind es so 4 Minuten. Ansonsten ist gerade aber alles frei. Kommt gut und sicher an euer Ziel.
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2: Auch bei den Blitzern ist es relativ entspannt. Ich habe aktuell 2 Meldungen für euch. Und zwar immer noch auf der Oleviger Straße, wenn ihr da in Richtung Kaiserterm unterwegs seid. Da ist 30 erlaubt. Und auf der A1 ist auch noch ein Blitzer, ungefähr auf der Höhe von Schweich, wenn ihr in Richtung Trier unterwegs seid. Da ist 80 erlaubt. Wenn ihr noch was gesehen habt, dann meldet mir das doch gerne über die 0651 462 884 und die 0.
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1: Herzlich willkommen in Trier, lieber Benjamin. Dein Name bedeutet passenderweise der Jüngste oder auch der Sohn des Südens. Heute feiert übrigens auch US-Schauspieler Mark Wahlberg Geburtstag. Er wird heute 55 Jahre alt. Lasst es euch gut gehen.
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1: Ich bin Thomas Brockt. Shoppen zu gehen könnte auch heute schwierig werden. Die Gewerkschaft Verdi hat erneut zu bundesweiten Warnstreiks aufgerufen. Betroffen sind Betriebe und Unternehmen im Einzelhandel sowie im Groß- und Außenhandel in allen Bundesländern.
2: Mit Trillerpfeifen, Warnwesten und Transparenten sind Beschäftigte heute in mehreren Städten unterwegs. Sie wollen so den Druck im Tarifstreit erhöhen. Verdi fordert 7% mehr Lohn, mindestens aber 225 Euro mehr im Monat. Die Arbeitgeber haben zuletzt deutlich weniger angeboten. Und sie glauben auch, dass die Warnstreiks keine großen Auswirkungen haben werden. Tatsächlich dürften Kunden davon sehr wenig mitbekommen. An den Kassen könnte es zwar hier und da etwas länger dauern oder die Regale werden nicht so schnell nachgefüllt. Zoe Tassovali, Redaktion.
1: Die geplante Pflegereform sorgt weiter für Unmut. Der Deutsche Städtetag warnt vor erheblichen Mehrkosten für die Kommunen und spricht von einer zusätzlichen Belastung von rund 1 Milliarde Euro pro Jahr. Gleichzeitig geht es um die Frage, wer die steigenden Pflegekosten künftig schultern soll. Die Pflegeplätze seien bereits jetzt so teuer, dass sie zum Großteil von der Sozialhilfe über die Kommunen finanziert werden müssen, sagt der Präsident des Städtetages Jung. Mehr als die Hälfte der Unternehmen in Deutschland setzt mittlerweile künstliche Intelligenz ein. Das hat das Münchner IFO-Institut ermittelt. Ein Anstieg um rund 15% im Vergleich zum Vorjahr.
3: Vor allem große Unternehmen setzen auf KI, kleinere Firmen sind dann noch etwas zurückhaltender. Aber es tut sich was und genutzt werden KI-Tools danach hauptsächlich in der Industrie und ganz konkret dort in der Verwaltung, bei der Datenanalyse, aber mittlerweile auch beim Programmieren. Und mit Blick auf KI und Jobs meinte neulich der Digitalminister der Bundesregierung, wir müssen uns da zusammenraufen, die Zukunft neu gestalten. Claudia Wächter, Nachrichtenredaktion.
1: Der Deutsche Eishockeybund hat sich ein Jahr vor der Heim-WM von Bundestrainer Harold Kreis getrennt. Der DEB reagierte damit auf das dritte enttäuschende Turnier in Serie, nachdem das Nationalteam vor kurzem bei der WM in der Schweiz erneut das Viertelfinale verpasst hatte.
0: Und jetzt noch mehr Informationen aus unserer Region.
4: Ich bin Dorothee Spira. Für die geplante Neugestaltung des Porta Nigra-Umfelds sollen ab Montag archäologische Untersuchungen durchgeführt werden. Dazu werden Testflächen geöffnet, um stichprobenartig Daten zur Lage und zum Erhaltungszustand dortiger Bodendenkmäler zu ermitteln. Die ersten beiden Grabungen werden an der Ostseite der Porta durchgeführt. Bis zum 18. Juni und dem Start des Porta Hoch 3 Festivals sollen die Arbeiten beendet werden.
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5: Den Tag heute über bleibt es relativ grau in grau. Dazu kommen immer mal wieder vereinzelt ein paar Regenschauer. Gegen Abend kann dann aber sogar mal die Sonne rauskommen. Das Ganze bei bis zu 19 Grad. Und wenn wir aufs Wochenende gucken, da wird es wieder ein bisschen wärmer. Bis zu 21 Grad. Und der Regen, der lässt auch so langsam nach. Die Wolken, die bleiben aber immer noch so ein bisschen bestehen.
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5: Wir werfen zusammen einen Blick auf die Straßen und da ist gerade ein bisschen was los. Wenn ihr am Granufer in Richtung Kaiser-Wilhelm-Brücke unterwegs seid, da sind es gerade 3 Minuten länger und die Bitburger Straße stadteinwärts, da sind es ebenfalls 3 Minuten länger. Und ansonsten haben wir noch einen kleinen Stau von 5 Minuten auf der Theodor-Heuss-Allee. Ansonsten ist gerade aber alles frei hier bei uns in Trier. Kommt gut und sicher an euer Ziel.
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5: Aktuell habe ich nur noch einen Blitzer und zwar auf der Oleviger Straße in Richtung Kaiserterm. Da ist 30 erlaubt. Ansonsten habe ich gerade keine Meldung. Wenn ihr was gesehen habt, gebt mir das doch gerne durch über die 0651 462 884 und die 0.
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5: Mit mir Leonie an diesem Freitag. Die Woche ist geschafft, liebe Trierer, und da wird's natürlich wieder Zeit für einen kleinen Blick darauf, was so los war bei uns. Das machen wir gleich zusammen nach 2 Songs bei unserem Wochenrückblick.
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1: Stellt euch vor, ihr seid gerade am Shoppen und dann fällt euch plötzlich ein, Mist, ich wollte doch noch einen Termin zur Darmspiegelung ausmachen, ist ein normaler Freitag bei mir. Aber das ist jetzt gar kein Problem mehr hier bei uns in Trier, denn in der Trier-Galerie könnt ihr ab jetzt Termine fürs Mutterhaus ausmachen, egal für welche Behandlung. Also ihr müsst jetzt nicht zwingend zur Darmspiegelung. Coole Idee, finde ich eigentlich. Ob man da auch so 15 Monate dann warten muss? Worauf man sich in Trier ja immer verlassen kann, neue Sperrungen. Ja, ich weiß, ihr regt euch auf, aber lasst mich doch erstmal ausreden. Diese Sperrung hat nämlich zumindest für Fußgänger und für alle, die gerne feiern, was Gutes. Die Römerbrücke verwandelt sich nämlich dieses Wochenende wieder zu einer echten Festmeile. Von Food bis hin zu Tanzen ist da wirklich alles dabei. Und für alle, die sich jetzt trotzdem über die Sperrung und mögliche Staus ärgern, kommt doch direkt mal vorbei. Morgen ist eine Yoga-Session auf der Brücke und dann entspannen wir mal eine Runde. Apropos Feste, mittlerweile gibt es ja wirklich viele Veranstaltungen hier bei uns in Trier und das sogar jetzt bescheinigt. Unsere Römerstadt ist auf Platz 1 der Live-Musikkultur in Rheinland-Pfalz. Ja, kein Wunder, dass die Menschen in Trier immer ärmer werden, hat übrigens eine neueste Umfrage ergeben. Habt ihr euch aber mal angeschaut, wie teuer mittlerweile eine Bratwurst ist? Also unter einer halben Niere kommst du da ja wirklich nicht mehr raus.
2: Aber das ist doch nicht euer Ernst.
1: Aber kommt mir jetzt bloß nicht auf die Idee, für eine gute Bratwurst eine Bank zu überfallen, weil ins Gefängnis könnt ihr auch so mal reinschauen. Bei der JVA Wittlich gibt's nämlich jetzt VR-Brillen, die genau so einen Einblick möglich machen. Die JVA erhofft sich jetzt so einen Neuzugang. Für die Einkaufswagendiebe von letzter Woche wird's also bald brenzlig. Naja, ich würde sagen, wir lassen die Woche jetzt mal hinter uns und gehen zusammen mal ein bisschen meditieren auf der Römerbrücke. Ein schönes Wochenende euch!
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1: Mit Dorothee Spierer einen schönen Freitag zusammen. Aufgrund eines medizinischen Notfalls ist es gestern Abend auf der A64 zu einem schweren Verkehrsunfall gekommen. Laut der Polizei Trier verlor ein Fahrer in Richtung Hermeskeil die Kontrolle über sein Fahrzeug und krachte mehrfach in die Leitplanke. Am Auto entstand Totalschaden. Beide Insassen mussten in ein Krankenhaus gebracht werden. Die Autobahn war für mehr als eine Stunde voll gesperrt. Im Rahmen der Neugestaltung des Porta Nigra-Umfelds sollen ab Montag archäologische Untersuchungen durchgeführt werden. Hintergrund ist, dass der geplante Umbau des Platzes Bodeneingriffe erfordert, bei denen womöglich Kunstdenkmäler in Mitleidenschaft gezogen werden könnten. Die Landesarchäologie wird deshalb Testflächen öffnen, um stichprobenartig Daten zur Lage und zum Erhaltungszustand dieser Denkmäler zu ermitteln. Die Grabungen starten zunächst an der Ostseite der Porta. Bis zum 18. Juni und dem Start des Porta Hoch 3 Festivals sollen die Arbeiten dann abgeschlossen sein. Wer das Theater Trier besuchen möchte, muss bald tiefer in die Tasche greifen. In der neuen Spielzeit werden die Ticketpreise um rund 12% ansteigen. Das hat jetzt der Stadtrat beschlossen. Die teuerste Karte wird dann rund 65 Euro kosten, 5 Euro mehr als bisher. Grund seien die Ausweichspielstätten, in denen es weniger Plätze und weniger Spielzeiten geben wird. Das Theater rechnet deshalb mit deutlich weniger verkauften Tickets. Ab Montag kommt es zu neuen Sperrungen rund um den Trierer Hauptbahnhof. Grund sind laut SWT Asphaltarbeiten und Vorbereitungen für den dritten Bauabschnitt ab dem 15. Juni. Der Verkehr aus der Ostallee in Richtung Trier Nord wird dann über die Bismarckstraße umgeleitet. Fahrzeuge, die über die Christophstraße in Richtung Nord fahren, müssen über die Aral-Tankstelle ausweichen. Auch Buslinien sind von den Umleitungen betroffen. Alle Infos dazu gibt es online bei den Stadtwerken. Und das Beste kommt zum Schluss. Diesen Sonntag können alle Interessierten die römischen Monumente in Trier kostenlos besuchen. Darüber berichtet die Stadtverwaltung. Im Rahmen des UNESCO-Welterbetags gibt es außerdem Sonderführungen und verschiedene Mitmachangebote. Alle Infos gibt es auf der Website der Stadt Trier.
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2: Ja, das Wetter bleibt heute vor allem einzig grau und regnerisch. Bei bis zu 19 Grad kriegen wir heute kaum Sonne. Gegen Abend kann die sich mal ein bisschen blicken lassen, aber den restlichen Tag über, da ist es vor allem nass. Und das Wochenende, da wird es wieder ein bisschen besser. Bis zu 21 Grad kriegen wir da sowohl am Samstag als auch am Sonntag. Ja, und die Sonne zeigt sich auch wieder ein bisschen mehr. Es kommen vereinzelt am Samstag noch ein paar Regenschauer dazu. Ansonsten bleibt es aber trocken.
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2: Wir werfen zusammen einen Blick auf die Straßen und da ist gerade ein bisschen was los, wenn ihr am Granufer in Richtung Kaiser-Wilhelm-Brücke unterwegs seid. Da sind es gerade 3 Minuten länger und die Bitburger Straße stadteinwärts, da sind es ebenfalls 3 Minuten länger. Und ansonsten haben wir noch einen kleinen Stau von 5 Minuten auf der Theodor-Heuss-Allee. Ansonsten ist gerade aber alles frei hier bei uns in Trier. Kommt gut und sicher an euer Ziel.
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2: Aktuell habe ich nur noch einen Blitzer und zwar auf der Oleviger Straße in Richtung Kaiserterm. Da ist 30 erlaubt. Ansonsten habe ich gerade keine Meldung. Wenn ihr was gesehen habt, gebt mir das doch gerne durch über die 0651 462 884 und die 0.
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4: Nach anfänglich einem kleinen Minus zeigt sich am Nachmittag ein DAX-Plus am deutschen Aktienmarkt. Der DAX steigt zunächst um 0,2% auf 25.004 Punkte. Vor dem Wochenende halten sich viele Anleger zurück. Zu Gewinnmitnahmen kommt es vor allem im Technologiesektor. Infineon geben um fast 6% nach. Schwächer notieren auch Daimler Truck und Continental. Auffällig auch, Bitcoin und andere Kryptowährungen sind heute unter Druck. Gewinner gibt es aber auch. Unter den 40 Standardwerten heißen die vorerst Scout24, Zalando und Henkel Vorzüge. Der Euro bleibt am Nachmittag mit einem $16,35 stabil. Aus Frankfurt, Klaus Bente.
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1: 5. Juni 1985. Die Commodores sind mit Night Shift enorm erfolgreich. Stolze 14 Wochen halten sie sich mit dem Song schon in den Charts. Das ist aber auch kein Wunder, denn Night Shift ist nicht nur eine herrlich leichte und schöne Nummer, sondern vor allem ein Tribut an die Soul-Sänger Jackie Wilson und Marvin Gaye, die beide ein Jahr vorher gestorben sind. Im Song hört man auch, wie die Band die beiden Sänger direkt mit ihrem Vornamen anspricht, zum Beispiel hier. Und nicht nur das Tribut trägt seinen Teil dazu bei, dass Night Shift so erfolgreich wird, sondern auch der angenehme Sound des Songs. Ja, er macht den Alltag irgendwie leichter und vertreibt die düsteren Gedanken für einen Moment, oft schon bevor sie überhaupt gekommen sind. Und so erreicht Night Shift in Deutschland Platz 4 der Singlecharts. In den USA schafft er es sogar auf Platz 3, aber wen interessiert's schon, wie weit es der Song in den Charts geschafft hat? Fakt ist doch, dieses Ding macht gute Laune. Und das 1985 genauso wie auch noch heute.

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1: Einen wunderschönen Freitagmittag, ich bin Ella Dümek. Sommer, Sonne, Freizeit. Gerade für Kinder und Jugendliche ist es jetzt ganz normal, sich mit Freundinnen und Freunden zu treffen und diese Zeit auch mal zu genießen. Doch nicht alle junge Menschen haben die gleichen Möglichkeiten, Freizeitangebote zu nutzen, neue Erfahrungen zu sammeln oder einfach irgendwo dazuzugehören. Es fehlen passende Angebote oder barrierefreie Orte. Mehr dazu jetzt von meinem Kollegen Hendrik Enderlein.
2: Junge Menschen brauchen Räume, in denen sie Gemeinschaft erleben, sich ausprobieren und mitgestalten können. Genau hier setzt die Aktion Mensch an. Sie fördert inklusive Projekte, die jungen Menschen neue Chancen eröffnen, unabhängig davon, ob sie mit einer Behinderung leben oder in einem schwierigen Umfeld aufwachsen. Christina Marx von der Aktion Mensch.
3: Vielfach fehlen einfach offene Angebote oder Räume für junge Menschen, in denen sie zusammenkommen und gemeinsam etwas erleben können. Und genau solche Orte fördert die Aktion Mensch. Denn wenn Kinder und Jugendliche mit und ohne Behinderung gemeinsam aktiv sind, dann entstehen neue Perspektiven, mehr Selbstbestimmung und echter Zusammenhalt.
2: Ein Projekt, das die Aktion Mensch unterstützt, ist das Bauernhof-Kunstatelier auf dem Kinder- und Jugendbauernhof Nickern am Stadtrand von Dresden. Dort können Kinder mit und ohne Behinderung gemeinsam kreativ werden. Projektleiterin Christine Schierer.
4: Das ist mir ganz wichtig, dass Kinder ohne Wertung sich ausprobieren können und daraus lernen können und dafür ganz viel hoffentlich für ihr späteres Leben mitnehmen.
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1: Ich bin Thomas Brockt. Die geplante Pflegereform sorgt für neuen Streit. Der Deutsche Städtetag warnt vor erheblichen Mehrkosten für die Kommunen und spricht von einer zusätzlichen Belastung von rund 1 Milliarde Euro pro Jahr. Gleichzeitig geht es um die Frage, wer die steigenden Pflegekosten künftig schultern soll.
2: Viele Städte und Gemeinden müssten schon heute einspringen, wenn Pflegebedürftige die hohen Heimkosten nicht selbst tragen können, sagt Städtepräsident Jung. Er fordert deshalb mehr Unterstützung vom Bund. Die Union hält dagegen. CSU-Landesgruppenchef Hoffmann sagt, die Sozialsysteme müssten effizienter werden. Immer höhere Beiträge könnten keine Dauerlösung sein. Hintergrund sind die Reformpläne von Gesundheitsministerin Waken. Unter anderem sollen Entlastungen für Menschen im Pflegeheim später greifen als bisher. Zoe Tassovali, Redaktion.
1: Mit Blick auf die Tarifverhandlungen im Handel haben Beschäftigte den zweiten Tag in Folge zeitweise die Arbeit niedergelegt. Zu Kundgebungen in deutschen Städten erwartete die Gewerkschaft Verdi insgesamt mehr als 10.000 Teilnehmer. Das sagte Gewerkschaftssekretärin Kaufmann der Deutschen Presseagentur. Demnach sind die größten Kundgebungen in Erfurt, Bochum und Saarbrücken geplant. Derzeit laufen bundesweit Verhandlungen im Einzelhandel und im Groß- und Außenhandel. Mehr als die Hälfte der Unternehmen in Deutschland setzt mittlerweile künstliche Intelligenz ein. Das hat das Münchner IFO-Institut ermittelt. Ein Anstieg um rund 15% im Vergleich zum Vorjahr.
3: Vor allem große Unternehmen setzen auf KI. Kleinere Firmen sind dann noch etwas zurückhaltender. Aber es tut sich was. Und genutzt werden KI-Tools danach hauptsächlich in der Industrie und ganz konkret dort in der Verwaltung, bei der Datenanalyse, aber mittlerweile auch beim Programmieren. Und mit Blick auf KI und Jobs meinte neulich der Digitalminister der Bundesregierung, wir müssen uns da zusammenraufen, die Zukunft neu gestalten. Claudia Wächter, Nachrichtenredaktion.
1: Der Deutsche Eishockeybund hat sich ein Jahr vor der Heim-WM von Bundestrainer Harold Kreis getrennt. Der DEB reagierte damit auf das dritte enttäuschende Turnier in Serie, nachdem das Nationalteam vor kurzem bei der WM in der Schweiz erneut das Viertelfinale verpasst hatte.
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4: Ich bin Dorothee Spira. Aufgrund eines medizinischen Notfalls ist es gestern Abend auf der A64 zu einem schweren Verkehrsunfall gekommen. Laut der Polizei Trier verlor der Fahrer in Richtung Hermeskeil die Kontrolle über sein Fahrzeug und fuhr mehrfach in die Leitplanke. Am Auto entstand ein Totalschaden. Die beiden Insassen mussten in ein Krankenhaus gebracht werden. Die Autobahn war für mehr als eine Stunde voll gesperrt.
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5: Der Nachmittag fängt bei uns erstmal bewölkt an und in den nächsten Stunden kann es dann auch noch regnen. Aber ab dem Abend wird es dann wieder freundlicher und wir bekommen mehr Sonne.
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5: Es ist gerade ziemlich ruhig auf den Straßen. Ich habe hier nur die Bitburger Straße stadteinwärts angezeigt mit 4 Minuten mehr. Ansonsten ist alles frei. Eine gute und sichere Fahrt euch.
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5: Da habe ich gerade 3 Meldungen für euch. Und zwar steht ein Blitzer gerade auf der A64 auf der Höhe Grevenich weiter in Richtung Trier. Da dürft ihr 100 fahren. Ein weiterer, der steht bei uns in der Oleviger Straße Richtung Innenstadt. Da ist 30er Zone. Und der letzte Blitzer, der steht auf der B51 auf der Höhe Esslingen in Richtung Bitburg. Da dürft ihr 70 fahren. Und wenn ihr auch noch einen Blitzer gesehen habt, dann meldet euch gerne über die 0651 462 884 und die 0.
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5: Schön, dass ihr dabei seid. Ich bin Leo und ich begleite euch durch den Nachmittag. Ja, bald haben wir ja wieder WM. Nächste Woche Donnerstag, da geht's los mit dem ersten Spiel. Und wenn wir da alle zusammen WM feiern, dann natürlich auch mit ordentlich Fan-Merch. Den gibt's ja schon für relativ wenig Geld. Also Trikots und Schals für so ein paar Euro findet man im Internet. Aber man muss vorsichtig sein mit solchen Billigangeboten. Die halten sich oft nicht an europäische Sicherheitsstandards. Darüber sprechen wir gleich mit einer Expertin von der Verbraucherzentrale. Jetzt geht's hier erstmal weiter mit Peter Schilling und Major Tom. Den Song haben wir auch oft gehört zu EM 2024. Und danach geht's noch weiter mit Zoe Wees und Control.
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0: Einen schönen Freitag euch, ihr seid hier bei Antenne Trier. In knapp einer Woche sitzt ganz Trier wieder abends vor dem Fernseher. Die Fußball-WM 2026 startet. Und wer beim Public Viewing im Louisiana, Coyote oder beim Flietenfranz sitzt, der will natürlich auch das passende Outfit tragen. Im Netz gibt's gerade jede Menge vermeintliche Schnäppchen. Nationaltrikots für den Preis einer Pizza, Fanschals für ein paar Euro oder stylische Gadgets zum Mini-Preis. Das Problem? Hinter vielen Billigangeboten stecken Produkte, die nicht den europäischen Sicherheitsstandards entsprechen und vielleicht sogar gefährlich sind. Trotzdem gehen die meisten Menschen wahrscheinlich davon aus, dass auf großen Plattformen nur geprüfte und sichere Produkte verkauft werden. Olesja Jäger von der Verbraucherzentrale, ist dieses Vertrauen gerechtfertigt?
1: Ja, also grundsätzlich verständlich. Große Plattformen wirken ja auch seriös und etabliert. Sie sind aber auch ein Einfallstor für gefährliche Produkte. Und Untersuchungen des Verbraucherzentrale Bundesverbands zeigen hier, dass viele Artikel, insbesondere aus Drittstaaten, etwa China, Sicherheitsstandards nicht erfüllen.
0: Und was haben die Untersuchungen dieser Billigangebote konkret ergeben?
1: Billigprodukte im Onlinehandel sind hier überdurchschnittlich oft unsicher oder auch gefährlich, besonders bei Direktversand aus Nicht-EU-Ländern. Und riskant, wenn die Produkte ohne deklarierte Inhaltsstoffe, Produkte mit fehlenden Warnhinweisen, Schadstoffen auf den Markt gelangen. Und fehlen wichtige Produktinformationen wie Kontaktdaten des Händlers, des Herstellers, bleibe ich ohne Ansprechpartner.
0: Wie schützt man sich denn am besten vor solchen Fallen?
1: Genau prüfen, ist der Anbieter klar identifizierbar. Hat er seinen Sitz in Europa? Woher kommt die Ware? Besonders bei günstigen Produkten aus Drittstaaten darauf achten, dass diese Produkte bei einer Retour oftmals auch teuer ins Ausland versendet werden müssen. Habe ich keinen Ansprechpartner in Europa, bedeutet das für die gesamte Produktlebensdauer bleibe ich hier ohne Support. Und hier auch auf Prüfzeichen achten, hohes Maß an Sicherheit bieten mir unabhängige Prüfzeichen wie das GS-Zeichen für geprüfte Sicherheit.
0: Also liebe Trierer, das neue WM-Trikot für 10 Euro wirkt vielleicht erstmal wie ein Volltreffer, kann aber schnell zum Eigentor werden. Deshalb lieber kurz checken, wer verkauft das Produkt, wo kommt es her und wirkt das Angebot vielleicht zu gut, um wahr zu sein. Mehr Infos und Tipps zum sicheren Online-Shopping findet ihr bei den Verbraucherzentralen im Netz.

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1: Mit Dorothee Spierer einen schönen Freitag zusammen. Aufgrund eines medizinischen Notfalls ist es gestern Abend auf der A64 zu einem schweren Verkehrsunfall gekommen. Laut der Polizei Trier verlor ein Fahrer in Richtung Hermeskeil die Kontrolle über sein Fahrzeug und krachte mehrfach in die Leitplanke. Am Auto entstand Totalschaden. Beide Insassen mussten in ein Krankenhaus gebracht werden. Die Autobahn war für mehr als eine Stunde voll gesperrt. Im Rahmen der Neugestaltung des Porta Nigra-Umfelds sollen ab Montag archäologische Untersuchungen durchgeführt werden. Hintergrund ist, dass der geplante Umbau des Platzes Bodeneingriffe erfordert, bei denen womöglich Kunstdenkmäler in Mitleidenschaft gezogen werden könnten. Die Landesarchäologie wird deshalb Testflächen öffnen, um stichprobenartig Daten zur Lage und zum Erhaltungszustand dieser Denkmäler zu ermitteln. Die Grabungen starten zunächst an der Ostseite der Porta. Bis zum 18. Juni und dem Start des Porta Hoch 3 Festivals sollen die Arbeiten dann abgeschlossen sein. Wer das Theater Trier besuchen möchte, muss bald tiefer in die Tasche greifen. In der neuen Spielzeit werden die Ticketpreise um rund 12% ansteigen. Das hat jetzt der Stadtrat beschlossen. Die teuerste Karte wird dann rund 65 Euro kosten, 5 Euro mehr als bisher. Grund seien die Ausweichspielstätten, in denen es weniger Plätze und weniger Spielzeiten geben wird. Das Theater rechnet deshalb mit deutlich weniger verkauften Tickets. Ab Montag kommt es zu neuen Sperrungen rund um den Trierer Hauptbahnhof. Grund sind laut SWT Asphaltarbeiten und Vorbereitungen für den dritten Bauabschnitt ab dem 15. Juni. Der Verkehr aus der Ostallee in Richtung Trier Nord wird dann über die Bismarckstraße umgeleitet. Fahrzeuge, die über die Christophstraße in Richtung Nord fahren, müssen über die Aral-Tankstelle ausweichen. Auch Buslinien sind von den Umleitungen betroffen. Alle Infos dazu gibt es online bei den Stadtwerken. Und das Beste kommt zum Schluss. Diesen Sonntag können alle Interessierten die römischen Monumente in Trier kostenlos besuchen. Darüber berichtet die Stadtverwaltung. Im Rahmen des UNESCO-Welterbetags gibt es außerdem Sonderführungen und verschiedene Mitmachangebote. Alle Infos gibt es auf der Website der Stadt Trier.
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2: Es kann sein, dass es bei uns jetzt erstmal noch ein bisschen regnet, aber später am Abend, da verziehen sich dann die Wolken und wir bekommen mehr Sonne.
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2: Es gibt gerade so ein bisschen Stau um unsere beiden Brücken herum. Da haben wir einmal die Luxemburger Straße und die Aachener Straße jeweils Richtung Römerbrücke mit 6 Minuten mehr. Und auch auf der Bitburger Straße stadteinwärts, da dauert es 5 Minuten länger. Und auf der Kaiser-Wilhelm-Brücke stadteinwärts, da sind es 4 Minuten mehr. Eine gute und sichere Fahrt euch.
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2: Da habe ich gerade 2 Meldungen für euch, und zwar einmal auf der A64 auf der Höhe Grevenich Richtung Trier, da dürft ihr 100 fahren. Und ein weiterer Blitzer, der steht bei uns in der Oleviger Straße Richtung Innenstadt, da ist eine 30er-Zone. Und wenn ihr auch noch einen Blitzer gesehen habt, dann meldet euch gerne über die 0651 462 884 und die 0.
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0: So klingen die besten Hits aller Zeiten hier bei der Antenne Trier. Ich bin Leonie, schön, dass ihr dabei seid. Das Wochenende steht vor der Tür und bei vielen wächst die Reiselust. Wer jetzt noch schnell den Sommerurlaub buchen möchte, der sucht im Internet auf den großen Vergleichsportalen nach Last-Minute-Schnäppchen. Aber da muss man besonders vorsichtig sein.
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0: Die Reiseportale sind nämlich clever, die arbeiten mit psychologischen Tricks und versteckten Kosten, um uns das Geld aus der Tasche zu ziehen. Dann wird aus dem vermeintlichen Traumschnäppchen schnell eine teure Kostenfalle. Josie aus der Antenne-Redaktion, mit welchen Maschen müssen Verbraucher jetzt besonders rechnen?
2: Der bekannteste Trick und wahrscheinlich auch einer der effektivsten ist der künstliche Zeitdruck. Ja, Sätze wie nur noch ein Zimmer verfügbar oder gerade schauen 15 andere Nutzer dieses Angebot an. Das sind in den allermeisten Fällen reine Maschen, um uns zu einer schnellen, unüberlegten Buchung zu drängen. Ja, ein weiteres Problem sind versteckte Kosten und das kennen wir alle. Oder erst denkt man, na das ist doch ein toller Preis. Und je weiter man sich durchklickt, desto teurer wird es dann auf einmal. Ja, erst ganz am Ende des Buchungsprozesses tauchen dann plötzlich noch Servicepauschale, Buchungsgebühren oder obligatorische Versicherungen auf, die den Preis massiv in die Höhe treiben. Also lasst euch davon bloß nicht stressen und vergleicht den Endpreis immer ganz genau.
0: Ja, schon ziemlich gemein, aber wie finde ich denn trotz dieser Tricks am Ende den wirklich besten und vor allem auch sichersten Preis?
2: Ja, gute Frage. Also Vergleichsportale, die sollten wir nur als ersten Schritt zur Orientierung nutzen. Wenn man da ein gutes Angebot für ein Hotel oder einen Flug gefunden hat, dann geht man direkt auf die Webseite des Anbieters selbst, also direkt zum Hotel oder zur Fluggesellschaft. Oft ist es dort nämlich günstiger und man bekommt bessere Stornobedingungen zum selben Preis. Und auch mega wichtig, vor der Buchung die Cookies im Internetbrowser löschen oder die ganze Zeit im Inkognito-Modus unterwegs sein. Manche Portale, die erhöhen nämlich die Preise, wenn sie merken, dass man sich ein Angebot mehrfach anguckt. Fies, oder?
0: Danke dir für die Infos und den nächsten Alltagscheck. Den gibt's dann wieder am Montag hier bei der Antenne Trier.
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1: Ich bin Thomas Brockt. Für die Pflegeversicherung liegt jetzt ein Sanierungskonzept vor, aber Gesundheitsministerin Warken bekommt dafür viel Kritik. Unter anderem soll laut Konzept bei den pflegenden Angehörigen gespart werden, indem Rentenansprüche gekürzt werden. Aber Patientenschützer fordern, gerade die Pflege zu Hause müsste gestärkt werden. Eugen Brüsch, Vorsitzender der Deutschen Stiftung Patientenschutz, sagte dazu im ZDF.
2: Stattdessen werden jetzt zukünftig der größte Pflegedienst Deutschland, und er ist meistens weiblich, dafür bestraft, dass zu Hause sowohl die Eltern oder auch der Ehemann oder die Ehefrau versorgt werden. Und das ist doch kein Zukunftskonzept.
1: Patientenschützer Brüch. Schutzhelme wie bei der Bundespolizei könnten künftig auch zur Ausrüstung von Bahnsicherheitskräften gehören. Die Deutsche Bahn testet die Helme von Juni bis Dezember bei ihrer mobilen Unterstützungsgruppe in Berlin, die zum Beispiel bei Fußballspielen und Demonstrationen eingesetzt wird. Der tödliche Angriff auf einen Zugbegleiter Anfang Februar in einer Regionalbahn in der Westpfalz hatte bundesweit für Entsetzen gesorgt. Seitdem setzt die Bahn auf zusätzliche Sicherheitsmaßnahmen. Shoppen zu gehen könnte auch heute schwierig werden. Die Gewerkschaft Verdi hat erneut zu bundesweiten Warnstreiks aufgerufen. Betroffen sind Betriebe und Unternehmen im Einzelhandel sowie im Groß- und Außenhandel in allen Bundesländern.
3: Mit Rillerpfeifen, Warnwesten und Transparenten sind Beschäftigte heute in mehreren Städten unterwegs. Sie wollen so den Druck im Tarifstreit erhöhen. Verdi fordert 7% mehr Lohn, mindestens aber 225 Euro mehr im Monat. Die Arbeitgeber haben zuletzt deutlich weniger angeboten. Und sie glauben auch, dass die Warnstreiks keine großen Auswirkungen haben werden. Tatsächlich dürften Kunden davon sehr wenig mitbekommen. An den Kassen könnte es zwar hier und da etwas länger dauern oder die Regale werden nicht so schnell nachgefüllt. Zoe Tassovali, Redaktion.
1: Der Deutsche Eishockeybund hat sich ein Jahr vor der Heim-WM von Bundestrainer Harald Kreis getrennt. Der DEB reagierte damit auf das dritte enttäuschende Turnier in Serie, nachdem das Nationalteam vor kurzem bei der WM in der Schweiz erneut das Viertelfinale verpasst hatte.
0: Und jetzt noch mehr Informationen aus unserer Region.
4: Ich bin Dorothee Spira. Für die geplante Neugestaltung des Porta Nigra-Umfelds sollen ab Montag archäologische Untersuchungen durchgeführt werden. Dazu werden Testflächen geöffnet, um stichprobenartig Daten zur Lage und zum Erhaltungszustand dortiger Bodendenkmäler zu ermitteln. Die ersten beiden Grabungen werden an der Ostseite der Porta durchgeführt. Bis zum 18. Juni und dem Start des Porta Hoch 3 Festivals sollen die Arbeiten beendet werden.
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5: Der Nachmittag fängt bei uns erstmal bewölkt an und in den nächsten Stunden kann es dann auch noch regnen. Aber ab dem Abend wird es dann wieder freundlicher und wir bekommen mehr Sonne.
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5: Es gibt gerade so ein bisschen Stau um unsere beiden Brücken herum. Da haben wir einmal die Luxemburger Straße und die Aachener Straße jeweils Richtung Römerbrücke mit 6 Minuten mehr. Und auch auf der Bitburger Straße stadteinwärts, da dauert es 5 Minuten länger. Und auf der Kaiser-Wilhelm-Brücke stadteinwärts, da sind es 4 Minuten mehr. Eine gute und sichere Fahrt euch.
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5: Da habe ich gerade 2 Meldungen für euch, und zwar einmal auf der A64 auf der Höhe Grevenich Richtung Trier, da dürft ihr 100 fahren. Und ein weiterer Blitzer, der steht bei uns in der Oleviger Straße Richtung Innenstadt, da ist eine 30er-Zone. Und wenn ihr auch noch einen Blitzer gesehen habt, dann meldet euch gerne über die 0651 462 884 und die 0.
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5: Einen schönen Freitagnachmittag euch. Wir haben gerade 4:15. Wenn ihr gerne mal rausgehen und ein bisschen was erleben wollt, aber noch nicht genau wisst wo, dann habe ich da was für euch. Wir hören gleich eine neue Folge Veranstaltungstipps. Jetzt geht's hier aber erstmal weiter mit Lenny Kravitz und Fly Away. Und Fliegen ist auch ein gutes Stichwort, denn danach geht's weiter mit Trio Rio und New York Rio Tokio.
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0: Einen schönen Freitag euch. Ihr seid hier bei Antenne Trier.
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2: Heute könnt ihr mal was ganz Feines probieren. Weißbier. Und zwar bei einem Weißbier-Tasting im Hotel Blesiusgarten. Dazu gibt's herzhafte Biergarten-Klassiker und hoffentlich auch gute Laune. Verköstigen dürft ihr 8 verschiedene Biere und ab 19 Uhr geht's los. Tickets bekommt ihr bei Ticket Regional. Wofür ist denn so ein Wochenende besser geeignet, als auf einen Flohmarkt zu gehen? Ich weiß auch nicht. Deshalb ab mit euch zum Kulturgraben-Flohmarkt am Schießgraben in der Ausoniusstraße hier in Trier. Da könnt ihr morgen ab 12 Uhr schlendern, shoppen, essen, trinken und den Tag genießen. Und früh shoppen kennen die meisten wahrscheinlich nur von Oma und Opa, aber warum nicht auch früher damit anfangen? Beim Winzer Frühshoppen mit dem Weingut Martin Kerpen könnt ihr am Sonntag verschiedene Weine und kulinarische Spezialitäten probieren und Live-Musik gibt's auch noch dazu. Klingt doch gut, oder? Los geht's um 12 Uhr im Wirtshauskeller zur Glocke und Tickets bekommt ihr bei Ticket Regional.
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0: Liebe Trierer, bald ist Anpfiff. Die Fußball-WM 2026, die startet nächste Woche Donnerstag mit dem ersten Spiel. Und kennt ihr aus früheren WMs eigentlich noch diese Panini-Sammelalben mit den Fußballstickern? Sind die immer noch so eine große Nummer wie damals? Das wollten wir von euch in der Innenstadt wissen. Also was ihr von diesen Sammelalben haltet, das hören wir in der nächsten halben Stunde.
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1: Mit Dorothee Spierer einen schönen Freitag zusammen. Aufgrund eines medizinischen Notfalls ist es gestern Abend auf der A64 zu einem schweren Verkehrsunfall gekommen. Laut der Polizei Trier verlor ein Fahrer in Richtung Hermeskeil die Kontrolle über sein Fahrzeug und krachte mehrfach in die Leitplanke. Am Auto entstand Totalschaden. Beide Insassen mussten in ein Krankenhaus gebracht werden. Die Autobahn war für mehr als eine Stunde voll gesperrt. Im Rahmen der Neugestaltung des Porta Nigra-Umfelds sollen ab Montag archäologische Untersuchungen durchgeführt werden. Hintergrund ist, dass der geplante Umbau des Platzes Bodeneingriffe erfordert, bei denen womöglich Kunstdenkmäler in Mitleidenschaft gezogen werden könnten. Die Landesarchäologie wird deshalb Testflächen öffnen, um stichprobenartig Daten zur Lage und zum Erhaltungszustand dieser Denkmäler zu ermitteln. Die Grabungen starten zunächst an der Ostseite der Porta. Bis zum 18. Juni und dem Start des Porta Hoch 3 Festivals sollen die Arbeiten dann abgeschlossen sein. Wer das Theater Trier besuchen möchte, muss bald tiefer in die Tasche greifen. In der neuen Spielzeit werden die Ticketpreise um rund 12% ansteigen. Das hat jetzt der Stadtrat beschlossen. Die teuerste Karte wird dann rund 65 Euro kosten, 5 Euro mehr als bisher. Grund seien die Ausweichspielstätten, in denen es weniger Plätze und weniger Spielzeiten geben wird. Das Theater rechnet deshalb mit deutlich weniger verkauften Tickets. Ab Montag kommt es zu neuen Sperrungen rund um den Trierer Hauptbahnhof. Grund sind laut SWT Asphaltarbeiten und Vorbereitungen für den dritten Bauabschnitt ab dem 15. Juni. Der Verkehr aus der Ostallee in Richtung Trier Nord wird dann über die Bismarckstraße umgeleitet. Fahrzeuge, die über die Christophstraße in Richtung Nord fahren, müssen über die Aral-Tankstelle ausweichen. Auch Buslinien sind von den Umleitungen betroffen. Alle Infos dazu gibt es online bei den Stadtwerken. Und das Beste kommt zum Schluss. Diesen Sonntag können alle Interessierten die römischen Monumente in Trier kostenlos besuchen. Darüber berichtet die Stadtverwaltung. Im Rahmen des UNESCO-Welterbetags gibt es außerdem Sonderführungen und verschiedene Mitmachangebote. Alle Infos gibt es auf der Website der Stadt Trier.
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2: Es kann sein, dass es bei uns jetzt erstmal noch ein bisschen regnet, aber später am Abend, da verziehen sich dann die Wolken und wir bekommen mehr Sonne.
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2: Auf den Straßen ist es immer noch schön ruhig. Ihr braucht so ein bisschen länger auf der Bitburger Straße stadteinwärts. Da sind es gerade 5 Minuten mehr. Und auf der Kaiser-Wilhelm-Brücke stadteinwärts, da dauert es 4 Minuten länger. Eine gute und sichere Fahrt euch.
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2: Da habe ich gerade 2 Meldungen für euch, und zwar einmal auf der A64 auf der Höhe Grevenich Richtung Trier, da dürft ihr 100 fahren. Und ein weiterer Blitzer, der steht bei uns in der Oleviger Straße Richtung Innenstadt, da ist eine 30er-Zone. Und wenn ihr auch noch einen Blitzer gesehen habt, dann meldet euch gerne über die 0651 462 884 und die 0.
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0: Einen schönen Freitag euch, ihr seid hier bei Antenne Trier. Wir alle kennen sie, die berühmten Fußballsticker und Sammelalben von Panini. Seit 1970 kann man bei jeder WM seine Alben füllen und stickern, was geht. Aber ist der Stickerwahn noch so stark wie früher? Wir haben uns mal auf dem Trierer Hauptmarkt bei euch umgehört.
1: Oh, ich war ein richtiger Suchti, wo ich klein war. Wirklich, ich habe alle gesammelt, alle Heftchen. Und jetzt hat mein Stiefbruder sammelt sie noch, aber ich nicht mehr.
2: Jetzt nicht mehr, aber wenn ich noch 30 Jahre jünger wäre, würde ich sie sicher auch sammeln.
3: In der Kindheit wirklich leidenschaftlich gern. Ich habe es geliebt, diese Sticker einzukleben und so viele wie möglich zu kriegen.
2: Nein, unsere Kinder sind auch schon so groß, dass der Trend vorbei ist.
0: Und was sagt ihr dazu, dass die Lizenz von Panini bald ausläuft und es dann keine Sticker mehr geben wird?
1: Ja, nee, ich finde es schade. Also die Kinder freuen sich ja immer. Man kann immer was mitbringen. Und die wünschen sich das, zum Beispiel zu Ostern. Ich finde es super.
2: Ist mir eigentlich egal. Ich denke, das ist für die Kinder dann auch immer so ein Druck, dass sie da diese Panini-Sticker sammeln müssen. Und ja, und ich denke, wenn der Druck weg ist, ist es vielleicht auch nicht schlecht.
4: Ich finde es schade für die Kinder, weil die freuen sich jedes Jahr drauf, wenn irgendwie sowas stattfindet. Und das ist jetzt einfach weg. Wäre schön. Vielleicht gibt es ja eine Alternative, mal schauen. Aber ein Stück Tradition geht verloren.
3: Ich finde es super schade. Gehört ja auch immer irgendwie dazu, wenn WM ist oder so.
0: Also man hört direkt, dass die meisten viele Kindheitserinnerungen damit verbinden. Vielleicht findet sich ja eine Alternative zu den alten Stickern. Aber solange ihr die Chance noch habt, sammelt los.
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1: Ich bin Thomas Brockt. Pflege kostet viele Betroffene schon heute ein Vermögen. Jetzt gibt es Streit um die geplante Pflegereform von Gesundheitsministerin Warken. Kritiker befürchten, dass Pflegebedürftige und ihre Familien künftig länger auf finanzielle Entlastungen warten müssen.
2: Genau davor warnt auch der Deutsche Städtetag. Präsident Jung sagt, viele Menschen könnten die hohen Kosten für einen Pflegeplatz schon jetzt nicht allein stemmen. Dann müssten häufig die Kommunen einspringen. Die Reform sieht unter anderem vor, dass Entlastungen für Heimbewohner später greifen als bisher. Die Union hält das für notwendig. CSU-Landesgruppenchef Hoffmann sagt, ohne Änderungen würden die Beiträge zur Pflegeversicherung immer weiter steigen. Zoe Tassovali, Redaktion.
1: Schutzhelme wie bei der Bundespolizei könnten künftig auch zur Ausrüstung von Bahnsicherheitskräften gehören. Die Deutsche Bahn testet die Helme von Juni bis Dezember bei ihrer mobilen Unterstützungsgruppe in Berlin, die zum Beispiel bei Fußballspielen und Demonstrationen eingesetzt wird. Der tödliche Angriff auf einen Zugbegleiter Anfang Februar in einer Regionalbahn in der Pfalz hatte bundesweit für Entsetzen gesorgt. Seitdem setzte die Bahn auf zusätzliche Sicherheitsmaßnahmen. In der Ukraine ist in der Region rund um das Atomkraftwerk Saporischschja eine Waffenruhe in Kraft getreten. Damit sollen dringend notwendige Reparaturen an einer Stromleitung zum AKW ermöglicht werden, hieß es von der Internationalen Atomenergiebehörde in Wien. Sie hatte die Feuerpause ausgehandelt.
3: Die Reparatur ist nötig, um die Gefahr eines Atomunfalls zu reduzieren. Denn das Kraftwerk braucht eine zuverlässige Stromversorgung, um radioaktives Material zu kühlen. Die Reparatur ist heikel. Der Schaden wird direkt an der Frontlinie von Spezialisten aus der Ukraine und Russland behoben. Dafür ist auch die Räumung von Minen notwendig. Zumindest ist jetzt eine kurze Waffenruhe erzielt worden. Aber die Zukunft des ukrainischen, aber von Russland besetzten AKW, diese Zukunft kann wohl erst in Friedensverhandlungen gelöst werden. Aus Wien, Albert Otti.
1: Marcel Rapp wird neuer Trainer beim FC St. Pauli. Rapp tritt beim Absteiger aus der Fußball-Bundesliga die Nachfolge von Alexander Blessin an. Von ihm hatten sich die Kiezkicker gestern getrennt. Rapp war zuletzt bis zum Februar Trainer von Holstein Kiel.
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4: Ich bin Dorothee Spira. Aufgrund eines medizinischen Notfalls ist es gestern Abend auf der A64 zu einem schweren Verkehrsunfall gekommen. Laut der Polizei Trier verlor der Fahrer in Richtung Hermeskeil die Kontrolle über sein Fahrzeug und fuhr mehrfach in die Leitplanke. Am Auto entstand ein Totalschaden. Die beiden Insassen mussten in ein Krankenhaus gebracht werden. Die Autobahn war für mehr als eine Stunde voll gesperrt.
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5: Der Nachmittag fängt bei uns erstmal bewölkt an und in den nächsten Stunden kann es dann auch noch regnen. Aber ab dem Abend wird es dann wieder freundlicher und wir bekommen mehr Sonne.
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5: Es ist gerade immer noch sehr ruhig auf den Straßen. Es kann sein, dass es an der Kaiser-Wilhelm-Brücke so ein paar Minuten länger dauert, aber auch da kommt ihr schnell durch. Eine schöne Fahrt euch!
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5: Wir haben gerade einen Blitzer bei uns stehen und zwar in der Oleviger Straße Richtung Innenstadt. Da ist 30er-Zone. Und wenn ihr noch einen Blitzer gesehen habt, dann meldet euch gerne über die 0651 462 884 und die 0.
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5: Einen schönen Freitagnachmittag euch. Wir haben gerade kurz nach 5. Ich bin Leo. Und am Wochenende, da gibt's ein richtig cooles Event bei uns. Und zwar nicht in einem Theater, nicht in einer Bar, sondern auf der Römerbrücke. Ja, beim Brückenglück, da gibt's nämlich Streetfood, da gibt's Musik und sogar Yoga ist da am Sonntag geplant. Und was euch beim Brückenglück am Wochenende alles erwartet, das erzählt uns nach den nächsten zwei Hits meine Kollegin Leonie.
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0: Einen schönen Freitag euch, ihr seid hier bei Antenne Trier. Von Yoga bis Tango und ganz viel Essen, das gibt's dieses Wochenende beim Brückenglück auf der Römerbrücke. Ein echt cooles Event, wie ich finde. Aber sag mal, Leonie, was genau erwartet uns denn und worauf können wir uns freuen?
1: Ja, das ist eine gute Frage. Es gibt nämlich einiges zu entdecken. Der Startschuss, der ist ja jetzt morgen um 18 Uhr. Da findet dann ein Picknick statt. Gleichzeitig gibt's bis ungefähr 23 Uhr 5 verschiedene Live-Musikauftritte. Da ist von Jazz über Rock bis Pop eigentlich alles dabei.
0: Klingt schon mal cool, aber was ist, wenn ich jetzt Hunger bekomme und so meinen Picknickkorb, sagen wir mal, daheim vergessen habe?
1: Ja, dann wirst du trotzdem nicht verhungern. Es soll Essen und auch Getränke von den Vereinigten Hospizen, dem Flieten Franz, Herrlich Ehrlich und Hannas Kreativcafé geben. Also ich würde sagen, da ist für jeden was dabei.
0: Das hört sich doch mal schon richtig gut an. Vielleicht vergesse ich meinen Picknickkorb ja sogar absichtlich. Und am Sonntag, da gibt's auch noch was zu erleben. Ich habe da was von Yoga gehört.
1: Ja, da hast du richtig zugehört. Ab 9.30 Uhr verwandelt sich die Brücke in ein Outdoor-Yoga-Studio. Sozusagen gemeinsames Entspannen am Ruhetag. Kostet 15 Euro und anmelden muss man sich vorher. Klingt schon ziemlich cool, finde ich. Ah, und sag mal, wie alt bist du noch? Denkst du, wir sind zu alt für das Kinderprogramm?
0: Ich glaube, da sind wir so langsam schon rausgewachsen. Aber was gibt's denn so für die Kleinsten?
1: Ja, schon schade, weil ich würde da gerne mitmachen. Da kann man nämlich von 12 bis 16 Uhr Nüsse werfen spielen, die Basketball-Wurfanlage ausprobieren und noch ganz vieles mehr. Ich finde, das hört sich so lustig an. Da würde ich am liebsten auch noch mal Kind sein.
0: Ja, da schließe ich mich auf jeden Fall an. Und was erwartet uns sonst noch so?
1: Ja, von Tanzworkshops bis hin zu Kunst ist da wirklich alles dabei. Ihr könnt zum Beispiel Disco Fox oder Tango tanzen. Ich muss sagen, Disco Fox kriege ich noch einigermaßen hin. Tango würde ich gerne mal ausprobieren. Aber ich denke mal, da kann wirklich jedem geholfen werden, egal ob man jetzt zwei linke Füße hat oder irgendwie das Tanzen im Blut. Alle Kunstinteressierten können auch noch das Kunstfestival Open Art Trier besuchen. Da stellen dann 20 Künstler unter anderem Street Art aus.
0: Okay, das hört sich schon mal richtig cool an. Also mein Wochenende ist schon mal ausgeplant. Und an alle, denen es jetzt genauso geht wie mir, ganz viel Spaß euch und genießt die Events.
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1: Mit Dorothee Spierer einen schönen Freitag zusammen. Aufgrund eines medizinischen Notfalls ist es gestern Abend auf der A64 zu einem schweren Verkehrsunfall gekommen. Laut der Polizei Trier verlor ein Fahrer in Richtung Hermeskeil die Kontrolle über sein Fahrzeug und krachte mehrfach in die Leitplanke. Am Auto entstand Totalschaden. Beide Insassen mussten in ein Krankenhaus gebracht werden. Die Autobahn war für mehr als eine Stunde voll gesperrt. Im Rahmen der Neugestaltung des Porta Nigra-Umfelds sollen ab Montag archäologische Untersuchungen durchgeführt werden. Hintergrund ist, dass der geplante Umbau des Platzes Bodeneingriffe erfordert, bei denen womöglich Kunstdenkmäler in Mitleidenschaft gezogen werden könnten. Die Landesarchäologie wird deshalb Testflächen öffnen, um stichprobenartig Daten zur Lage und zum Erhaltungszustand dieser Denkmäler zu ermitteln. Die Grabungen starten zunächst an der Ostseite der Porta. Bis zum 18. Juni und dem Start des Porta Hoch 3 Festivals sollen die Arbeiten dann abgeschlossen sein. Wer das Theater Trier besuchen möchte, muss bald tiefer in die Tasche greifen. In der neuen Spielzeit werden die Ticketpreise um rund 12% ansteigen. Das hat jetzt der Stadtrat beschlossen. Die teuerste Karte wird dann rund 65 Euro kosten, 5 Euro mehr als bisher. Grund seien die Ausweichspielstätten, in denen es weniger Plätze und weniger Spielzeiten geben wird. Das Theater rechnet deshalb mit deutlich weniger verkauften Tickets. Ab Montag kommt es zu neuen Sperrungen rund um den Trierer Hauptbahnhof. Grund sind laut SWT Asphaltarbeiten und Vorbereitungen für den dritten Bauabschnitt ab dem 15. Juni. Der Verkehr aus der Ostallee in Richtung Trier Nord wird dann über die Bismarckstraße umgeleitet. Fahrzeuge, die über die Christophstraße in Richtung Nord fahren, müssen über die Aral-Tankstelle ausweichen. Auch Buslinien sind von den Umleitungen betroffen. Alle Infos dazu gibt es online bei den Stadtwerken. Und das Beste kommt zum Schluss. Diesen Sonntag können alle Interessierten die römischen Monumente in Trier kostenlos besuchen. Darüber berichtet die Stadtverwaltung. Im Rahmen des UNESCO-Welterbetags gibt es außerdem Sonderführungen und verschiedene Mitmachangebote. Alle Infos gibt es auf der Website der Stadt Trier.
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2: Es kann sein, dass es bei uns jetzt erstmal noch ein bisschen regnet, aber später am Abend, da verziehen sich dann die Wolken und wir bekommen mehr Sonne.
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2: Es dauert gerade ein bisschen länger auf der Bitburger Straße stadteinwärts, da sind 6 Minuten mehr. Und auf der Kaiser-Wilhelm-Brücke stadteinwärts, da braucht ihr 5 Minuten länger. Eine gute und sichere Fahrt euch.
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2: Wir haben gerade einen Blitzer bei uns stehen und zwar in der Oleviger Straße Richtung Innenstadt. Da ist 30er-Zone. Und wenn ihr noch einen Blitzer gesehen habt, dann meldet euch gerne über die 0651 462 884 und die 0.
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1: 5. Juni 2009. Emiliana Torini ist mit Jungle Drum neu in den Charts. Emiliana wird 1977 in Reykjavik geboren. Ihr Vater stammt aus Italien und hat in Island eine Pizzeria. Ihr Onkel, der Bruder ihres Vaters, lebt mit seiner Familie in Hessen. Dort lernt sie schon als junges Kind im Urlaub ein bisschen Deutsch. Seit sie 7 ist, singt sie im Chor. Was für andere ein Hobby nebenbei ist, ist für sie viel mehr. Sie bereitet sich jeden Tag auf die wöchentliche Probe vor, möchte die Beste sein im Chor. Sie kann alle Stimmen, nicht nur ihre eigene, und das fällt auf. Sie bekommt Gesangsunterricht und lässt sich sogar zur Opernsängerin ausbilden. In ihren 20ern singt sie dann in verschiedenen Bands. Sie macht sich langsam aber sicher in Island und auch sonst in der Welt als Sängerin einen Namen. Sie singt zum Beispiel auf dem Soundtrack der Herr-der-Ringe-Filme von John Williams mit oder schreibt und komponiert Songs von und mit keiner geringeren als Kylie Minogue. 2009 schafft sie dann auch als Solosängerin den großen Durchbruch. Nach fast 15 Jahren im Musikgeschäft landet sie mit Jungle Drum ihren ersten richtig eigenen großen Hit.

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1: Ich bin Thomas Brockt. Pflege kostet viele Betroffene schon heute ein Vermögen. Jetzt gibt es Streit um die geplante Pflegereform von Gesundheitsministerin Warken. Kritiker befürchten, dass Pflegebedürftige und ihre Familien künftig länger auf finanzielle Entlastungen warten müssen.
2: Genau davor warnt auch der Deutsche Städtetag. Präsident Jung sagt, viele Menschen könnten die hohen Kosten für einen Pflegeplatz schon jetzt nicht allein stemmen. Dann müssten häufig die Kommunen einspringen. Die Reform sieht unter anderem vor, dass Entlastungen für Heimbewohner später greifen als bisher. Die Union hält das für notwendig. CSU-Landesgruppenchef Hoffmann sagt, ohne Änderungen würden die Beiträge zur Pflegeversicherung immer weiter steigen. Zoe Tassovali, Redaktion.
1: Schutzhelme wie bei der Bundespolizei könnten künftig auch zur Ausrüstung von Bahnsicherheitskräften gehören. Die Deutsche Bahn testet die Helme von Juni bis Dezember bei ihrer mobilen Unterstützungsgruppe in Berlin, die zum Beispiel bei Fußballspielen und Demonstrationen eingesetzt wird. Der tödliche Angriff auf einen Zugbegleiter Anfang Februar in einer Regionalbahn in der Pfalz hatte bundesweit für Entsetzen gesorgt. Seitdem setzte die Bahn auf zusätzliche Sicherheitsmaßnahmen. In der Ukraine ist in der Region rund um das Atomkraftwerk Saporischschja eine Waffenruhe in Kraft getreten. Damit sollen dringend notwendige Reparaturen an einer Stromleitung zum AKW ermöglicht werden, hieß es von der Internationalen Atomenergiebehörde in Wien. Sie hatte die Feuerpause ausgehandelt.
3: Die Reparatur ist nötig, um die Gefahr eines Atomunfalls zu reduzieren. Denn das Kraftwerk braucht eine zuverlässige Stromversorgung, um radioaktives Material zu kühlen. Die Reparatur ist heikel. Der Schaden wird direkt an der Frontlinie von Spezialisten aus der Ukraine und Russland behoben. Dafür ist auch die Räumung von Minen notwendig. Zumindest ist jetzt eine kurze Waffenruhe erzielt worden. Aber die Zukunft des ukrainischen, aber von Russland besetzten AKW, diese Zukunft kann wohl erst in Friedensverhandlungen gelöst werden. Aus Wien, Albert Otti.
1: Marcel Rapp wird neuer Trainer beim FC St. Pauli. Rapp tritt beim Absteiger aus der Fußball-Bundesliga die Nachfolge von Alexander Blessin an. Von ihm hatten sich die Kiezkicker gestern getrennt. Rapp war zuletzt bis zum Februar Trainer von Holstein Kiel.
0: Und jetzt noch mehr Informationen aus unserer Region.
4: Ich bin Dorothee Spira. Für die geplante Neugestaltung des Porta Nigra-Umfelds sollen ab Montag archäologische Untersuchungen durchgeführt werden. Dazu werden Testflächen geöffnet, um stichprobenartig Daten zur Lage und zum Erhaltungszustand dortiger Bodendenkmäler zu ermitteln. Die ersten beiden Grabungen werden an der Ostseite der Porta durchgeführt. Bis zum 18. Juni und dem Start des Porta Hoch 3 Festivals sollen die Arbeiten beendet werden.
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5: Es wird am Abend jetzt wieder freundlicher. Die Sonne zeigt sich uns nochmal und zwar bei 19 Grad. Am Wochenende wird es dann sogar noch ein paar Grad wärmer, aber da müssen wir dann auch mit Wolken und Regen rechnen.
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5: Es dauert gerade immer noch so ein bisschen länger an der Bitburger Straße stadteinwärts, da sind es 4 Minuten mehr. Und auf der Kaiser-Wilhelm-Brücke stadteinwärts, da braucht ihr nochmal 5 Minuten länger. Eine gute und sichere Fahrt euch.
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5: Wir haben gerade einen Blitzer bei uns stehen und zwar in der Oleviger Straße Richtung Innenstadt. Da ist 30er-Zone. Und wenn ihr noch einen Blitzer gesehen habt, dann meldet euch gerne über die 0651 462 884 und die 0.
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5: Einen schönen guten Abend euch. Wir haben gerade kurz nach 6. Ich bin Leo. Und jetzt habe ich was für alle von euch, die gerne singen. Egal ob als Hobby oder auch schon mit Erfahrung. Es gibt da ein ziemlich cooles Angebot, nämlich Just Sing. Da könnt ihr dann als Gruppe gemeinsam einen Song einüben und dann auch zusammen singen. Nach den nächsten 2 Songs hören wir deswegen mal die Organisatorin Julia Reidenbach. Die gibt uns alle Infos zu Just Sing.
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0: Einen schönen Freitag euch. Ihr seid hier bei Antenne Trier.
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0: Liebe Trierer, wie sieht's denn eigentlich aus mit euren Gesangskünsten? Ich bin da ja eher so Team Krächzende Krähe, aber bei Just Sing mit Julia Reidenbach würde wahrscheinlich selbst ich gut klingen. Julia, was hat es denn mit Just Sing auf sich?
2: Ja, bei Just Sing geht es darum, dass wir alle zusammen singen, ohne dass man irgendwelche Vorkenntnisse braucht. Da kommen bis zu 400 Leute in die Tufa und am besten noch mit einem lockeren Getränk in der Hand. Und dann legen wir los und es macht super viel Spaß und es wird begleitet von einer Band. Und manchmal singen wir das zweistimmig, manchmal dreistimmig. Und es geht wirklich so um die Freude im Augenblick und da muss keiner mit irgendwelchen musikalischen Vorkenntnissen kommen. Und das, man hat einfach Spaß. Man geht immer besser gelaunt nach Hause, als man gekommen ist.
0: Dieses Mal am Montag gibt es ja so ein richtiges Special, denn euer Fotograf Simon Engelbert wird passend für das Lied eine Fotokulisse aufbauen. Da kann dann jeder eine schöne Erinnerung für sich mitnehmen. Kannst du uns denn schon mehr verraten?
2: Es wird ein englischer Song sein, definitiv. Also absoluter Ohrwurm-Charakter. Wir verraten ja in der Regel nie, also den Song verraten wir sowieso nie. Aber wir haben dieses Mal auch den kleinen Tipp gegeben. Es hat was, also wir haben das Stichwort Sofa gegeben. Und da wissen viele direkt Bescheid, aber viele auch überhaupt gar nicht. Aber es ist so ein gute Laune Ohrwurm-Song und der macht einfach richtig viel Spaß. Und ich freue mich voll drauf.
0: Ja, also nach dem Tipp gehöre ich jetzt eher so zur Fraktion. Ich habe überhaupt keinen Plan, aber man merkt auf jeden Fall, Julia, dass du für deinen Job brennst. Was macht es denn für dich so besonders?
2: Immer wieder mit Menschen in Kontakt zu kommen, das finde ich ist auch total, ja, für mich auch Sinn des Lebens. Und wenn man dabei noch singt und das verbindet sowieso, Musik ist ein total verbindendes Element und deswegen ist mir das auch so wichtig, wirklich alle Altersgruppen abzuholen. Wir bieten ja Just Sing für Kinder an, das findet im Herbst statt, für Senioren und Seniorinnen einmal im Monat und auch diese Just Sing-Formate montagsabends auch einmal im Monat und da bin ich total dankbar, dass ich das machen darf.
0: 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Also ran ans Telefon.
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1: Mit Dorothee Spierer einen schönen Freitag zusammen. Aufgrund eines medizinischen Notfalls ist es gestern Abend auf der A64 zu einem schweren Verkehrsunfall gekommen. Laut der Polizei Trier verlor ein Fahrer in Richtung Hermeskeil die Kontrolle über sein Fahrzeug und krachte mehrfach in die Leitplanke. Am Auto entstand Totalschaden. Beide Insassen mussten in ein Krankenhaus gebracht werden. Die Autobahn war für mehr als eine Stunde voll gesperrt. Im Rahmen der Neugestaltung des Porta Nigra-Umfelds sollen ab Montag archäologische Untersuchungen durchgeführt werden. Hintergrund ist, dass der geplante Umbau des Platzes Bodeneingriffe erfordert, bei denen womöglich Kunstdenkmäler in Mitleidenschaft gezogen werden könnten. Die Landesarchäologie wird deshalb Testflächen öffnen, um stichprobenartig Daten zur Lage und zum Erhaltungszustand dieser Denkmäler zu ermitteln. Die Grabungen starten zunächst an der Ostseite der Porta. Bis zum 18. Juni und dem Start des Porta Hoch 3 Festivals sollen die Arbeiten dann abgeschlossen sein. Wer das Theater Trier besuchen möchte, muss bald tiefer in die Tasche greifen. In der neuen Spielzeit werden die Ticketpreise um rund 12% ansteigen. Das hat jetzt der Stadtrat beschlossen. Die teuerste Karte wird dann rund 65 Euro kosten, 5 Euro mehr als bisher. Grund seien die Ausweichspielstätten, in denen es weniger Plätze und weniger Spielzeiten geben wird. Das Theater rechnet deshalb mit deutlich weniger verkauften Tickets. Ab Montag kommt es zu neuen Sperrungen rund um den Trierer Hauptbahnhof. Grund sind laut SWT Asphaltarbeiten und Vorbereitungen für den dritten Bauabschnitt ab dem 15. Juni. Der Verkehr aus der Ostallee in Richtung Trier Nord wird dann über die Bismarckstraße umgeleitet. Fahrzeuge, die über die Christophstraße in Richtung Nord fahren, müssen über die Aral-Tankstelle. In Richtung Trier Nord wird dann über die Bismarckstraße umgeleitet. Fahrzeuge, die über die Christophstraße also online bei den Stadtwerken. Und das Beste kommt zum Schluss. Diesen Sonntag können alle Interessierten die römischen Monumente in Trier kostenlos besuchen. Darüber berichtet die Stadtverwaltung. Im Rahmen des UNESCO-Welterbetags gibt es außerdem Sonderführungen und verschiedene Mitmachangebote. Alle Infos gibt es auf der Website der Stadt Trier.
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2: Am Abend kommt die Sonne nochmal raus und die Wolken verziehen sich. Jetzt haben wir gerade übrigens 19 Grad und am Wochenende wird sogar noch ein paar Grad wärmer, aber da sind dann auch wieder Wolken und Regen drin.
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2: Die Straßen sind jetzt am Abend alle wieder frei. Eine gute und sichere Fahrt euch.
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2: Wir haben gerade einen Blitzer bei uns stehen und zwar in der Oleviger Straße Richtung Innenstadt. Da ist 30er-Zone. Und wenn ihr noch einen Blitzer gesehen habt, dann meldet euch gerne über die 0651 462 884 und die 0.
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4: Zum Wochenschluss zeigt die DAX-Kurve an der Frankfurter Börse deutlicher nach unten. Der DAX lag zum Sitzungsende bei 25.759 Punkten. Das waren 0,75% weniger als gestern. Nach einigem Auf und Ab zuvor entschied letztlich die schwache New Yorker Börseneröffnung die negative Tendenz heute. Dort nahmen die Anleger vor allem Gewinne bei den zuvor stark gestiegenen Technologieaktien und KI-Werten mit. Davon hier besonders betroffen Infineon mit minus 8,5%. Schwach wurden aber auch Mercedes-Benz, Quiergen und Daimler Truck notiert. Gegen den Trend zulegen konnten noch Zalando, Beiersdorf und Scout24. Der Euro ist am Abend auf 1,1535 $ deutlich gesunken. Aus Frankfurt, Klaus Bente.
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2: Ich bin Thomas Brockt. Pflege kostet viele Betroffene schon heute ein Vermögen. Jetzt gibt es Streit um die geplante Pflegereform von Gesundheitsministerin Warken. Kritiker befürchten, dass Pflegebedürftige und ihre Familien künftig länger auf finanzielle Entlastungen warten müssen.
3: Genau davor warnt auch der Deutsche Städtetag. Präsident Jung sagt, viele Menschen könnten die hohen Kosten für einen Pflegeplatz schon jetzt nicht allein stemmen. Dann müssten häufig die Kommunen einspringen. Die Reform sieht unter anderem vor, dass Entlastungen für Heimbewohner später greifen als bisher. Die Union hält das für notwendig. CSU-Landesgruppenchef Hoffmann sagt, ohne Änderungen würden die Beiträge zur Pflegeversicherung immer weiter steigen. Zoe Tassovali, Redaktion.
2: Seit 13 Jahren hat die EU keine neuen Mitglieder mehr aufgenommen. Das soll sich bald ändern, wenn es nach Kanzler Merz und Frankreichs Präsident Macron geht. Bei einem Westbalkan-Gipfel in Montenegro ist heute über das Thema beraten worden.
4: Wann dürfen die Westbalkanstaaten der Europäischen Union beitreten? Natürlich wird diese Diskussion der EU auch von anderen Ländern, beispielsweise der Ukraine, aufmerksam verfolgt. Kanzler Merz und Frankreichs Präsident Macron wollen mehr Erweiterungstempo. Schon bestimmte Fortschritte könnten den schrittweisen Zugang zum Binnenmarkt bringen. Und die Entsendung von Beobachtern in EU-Gremien soll auch möglich sein. Nordmazedonien beispielsweise wartet schon seit 22 Jahren, aber das Thema erfordert Einstimmigkeit und bleibt deshalb schwierig. Aus Brüssel, Dieter Ebeling.
2: Auf der Internationalen Raumstation hat es einen Zwischenfall mit Folgen für die Besatzung gegeben. Wegen Lecks an einem Modul wurden 5 Raumfahrer angewiesen, sich in das Dragon-Raumschiff zu begeben. Das teilte eine Sprecherin der US-Raumfahrtbehörde NASA mit. Die Raumfahrer sollen dort bleiben, bis die Reparaturarbeiten abgeschlossen sind. Es handele sich um eine Vorsichtsmaßnahme, so die NASA. Tennisprofi Alexander Zverev ist ins Finale der French Open eingezogen und nur noch einen Sieg vom ersten Grand-Slam-Titel entfernt. Zverev gewann sein Halbfinale in Paris gegen den Tschechen Jakub Menšík in 4 Sätzen und kann sich nun am Sonntag seinen großen Karrieretraum erfüllen. Im Finale trifft Zverev auf Flavio Cobolli oder Matteo Arnaldi. Die beiden Italiener bestreiten am Abend das zweite Halbfinale.
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5: Es wird am Abend jetzt wieder freundlicher. Die Sonne zeigt sich uns nochmal und zwar bei 19 Grad. Am Wochenende wird es dann sogar noch ein paar Grad wärmer, aber da müssen wir dann auch mit Wolken und Regen rechnen.
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5: Die Straßen sind jetzt am Abend alle wieder frei. Eine gute und sichere Fahrt euch.
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5: Wir haben gerade einen Blitzer bei uns stehen und zwar in der Oleviger Straße Richtung Innenstadt. Da ist 30er-Zone. Und wenn ihr noch einen Blitzer gesehen habt, dann meldet euch gerne über die 0651 462 884 und die 0.
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5: Kurz nach 7 haben wir es. Einen schönen guten Abend euch. Ja, die Woche, die ist wieder geschafft und die war ja irgendwie so ein bisschen kühler und grauer, aber wenigstens war ja ein Feiertag dazwischen. Was diese Woche alles so abging, das erzählt euch gleich meine Kollegin Leonie nach den nächsten 2 Hits beim Wochenrückblick.
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0: Einen schönen Freitag euch, ihr seid hier bei Antenne Trier. Eine neue Woche liegt hinter uns, liebe Trierer, und ich sag's ja wirklich nur schweren Herzens, es war erstmal die letzte Woche mit einem Feiertag. Ja, da müssen wir jetzt alle ganz stark sein. Schauen wir doch mal, was die Woche über so los war. Meine Kollegin Leonie hat den Überblick.
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2: Stellt euch vor, ihr seid gerade am Shoppen und dann fällt euch plötzlich ein, Mist, ich wollte doch noch einen Termin zur Darmspiegelung ausmachen, ist ein normaler Freitag bei mir, aber das ist jetzt gar kein Problem mehr hier bei uns in Trier, denn in der Trier-Galerie könnt ihr ab jetzt Termine fürs Mutterhaus ausmachen, egal für welche Behandlung, also ihr müsst jetzt nicht zwingend zur Darmspiegelung. Coole Idee finde ich eigentlich, ob man da auch so 15 Monate dann warten muss? Worauf man sich in Trier ja immer verlassen kann, neue Sperrungen. Ja, ich weiß, ihr regt euch auf, aber lasst mich doch erstmal ausreden. Diese Sperrung hat nämlich zumindest für Fußgänger und für alle, die gerne feiern, was Gutes. Die Römerbrücke verwandelt sich nämlich dieses Wochenende wieder zu einer echten Festmeile. Von Food bis hin zu Tanzen ist da wirklich alles dabei. Und für alle, die sich jetzt trotzdem über die Sperrung und mögliche Staus ärgern, kommt doch direkt mal vorbei. Morgen ist eine Yoga-Session auf der Brücke und dann entspannen wir mal eine Runde. Apropos Feste, mittlerweile gibt es ja wirklich viele Veranstaltungen hier bei uns in Trier und das sogar jetzt bescheinigt. Unsere Römerstadt ist auf Platz 1 der Live-Musikkultur in Rheinland-Pfalz. Ja, kein Wunder, dass die Menschen in Trier immer ärmer werden, hat übrigens eine neueste Umfrage ergeben. Habt ihr euch aber mal angeschaut, wie teuer mittlerweile eine Bratwurst ist? Also unter einer halben Niere kommst du da ja wirklich nicht mehr raus.
3: Aber das ist doch nicht euer Ernst.
2: Aber kommt mir jetzt bloß nicht auf die Idee, für eine gute Bratwurst eine Bank zu überfallen, weil ins Gefängnis könnt ihr auch so mal reinschauen. Bei der JVA Wittlich gibt's nämlich jetzt VR-Brillen, die genau so einen Einblick möglich machen. Die JVA erhofft sich jetzt so einen Neuzugang. Für die Einkaufswagendiebe von letzter Woche wird's also bald brenzlig. Naja, ich würde sagen, wir lassen die Woche jetzt mal hinter uns und gehen zusammen mal ein bisschen meditieren auf der Römerbrücke. Ein schönes Wochenende euch!
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3: Am Abend kommt die Sonne nochmal raus und die Wolken verziehen sich. Jetzt haben wir gerade übrigens 19 Grad und am Wochenende wird sogar noch ein paar Grad wärmer. Aber da sind dann auch wieder Wolken und Regen drin.
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3: Die Straßen sind jetzt am Abend alle wieder frei. Eine gute und sichere Fahrt euch.
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3: Bei uns steht gerade nur noch ein einziger Blitzer und zwar auf der Oleviger Straße Richtung Innenstadt. Da dürft ihr 30 fahren. Eine schöne Fahrt euch.
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1: 5. Juni 1985. Die Commodores sind mit Night Shift enorm erfolgreich. Stolze 14 Wochen halten sie sich mit dem Song schon in den Charts. Das ist aber auch kein Wunder, denn Night Shift ist nicht nur eine herrlich leichte und schöne Nummer, sondern vor allem ein Tribut an die Soul-Sänger Jackie Wilson und Marvin Gaye, die beide ein Jahr vorher gestorben sind. Im Song hört man auch, wie die Band die beiden Sänger direkt mit ihrem Vornamen anspricht, zum Beispiel hier. Und nicht nur das Tribut trägt seinen Teil dazu bei, dass Night Shift so erfolgreich wird, sondern auch der angenehme Sound des Songs. Ja, er macht den Alltag irgendwie leichter und vertreibt die düsteren Gedanken für einen Moment, oft schon bevor sie überhaupt gekommen sind. Und so erreicht Night Shift in Deutschland Platz 4 der Singlecharts. In den USA schafft er es sogar auf Platz 3, aber wen interessiert's schon, wie weit es der Song in den Charts geschafft hat? Fakt ist doch, dieses Ding macht gute Laune. Und das 1985 genauso wie auch noch heute.

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2: Ich bin Thomas Brock. Bundesgesundheitsministerin Warken bekommt bei der Finanzreform für die Pflege scharfen Gegenwind, auch aus der eigenen schwarz-roten Koalition. Auf deutlichen Widerstand stoßen Einschnitte und stärkere Belastungen für Pflegebedürftige und pflegende Angehörige. Der CSU-Fraktionschef im Bayerischen Landtag, Holitschek, kritisierte im ZDF, wer pflegende Angehörige stärken wolle, dürfe nicht Kürzungen ihrer Renten in Kauf nehmen.
3: Die pflegenden Angehörigen sind aufopferungsvoll unterwegs, kümmern sich, entlasten auch unser System. Und deswegen finde ich da den Ansatz tatsächlich falsch.
2: Der CSU-Fraktionschef im Bayerischen Landtag, Holitschek. Der russische Präsident Putin hat das in einem offenen Brief seines ukrainischen Kollegen Selenskyj angebotene direkte Treffen abgelehnt. Er sehe darin noch keinen Sinn, sagte der Kreml-Chef auf dem Wirtschaftsforum in St. Petersburg. Vor einem solchen Gipfel müssten erst Vereinbarungen für eine dauerhafte Lösung des Krieges getroffen werden. Das von Kiew veröffentlichte Schreiben enthalte außerdem Elemente von Unverschämtheit, so Putin. Selenskyj hatte ihm für ein Ende des Krieges direkte Friedensgespräche in einem Drittstaat angeboten. Auf der internationalen Raumstation ISS hat es einen Zwischenfall mit Folgen für die Besatzung gegeben. Wegen Lecks an einem Modul wurden 5 Raumfahrer angewiesen, sich in das Dragon-Raumschiff zu begeben. Das teilte die US-Raumfahrtbehörde NASA mit.
4: Die ISS kommt in die Jahre und immer wieder gibt es Lecks, Risse und andere Defekte an der 25 Jahre alten Raumstation. Die derzeitige Besatzung war zunächst angewiesen worden, im angedockten Dragon-Raumschiff zu warten, bis der Riss geflickt ist. Aber dann wurde wegen neuer Risse doch eine größere Reparatur beschlossen und die Astronauten konnten zunächst zurück in die Station, solange weitere Messungen und Daten gesammelt werden. Die Sicherheit sei nicht gefährdet, versichert die russische Raumfahrtbehörde Roskosmos. Aus den USA, Tina Eck.
2: Tennisprofi Alexander Zverev ist ins Finale der French Open eingezogen und nur noch einen Sieg vom ersten Grand-Slam-Titel entfernt. Zverev gewann sein Halbfinale in Paris gegen den Tschechen Jakub Menšík in 4 Sätzen und kann sich nun am Sonntag seinen großen Karrieretraum erfüllen. Im Finale trifft Zverev auf Flavio Cobolli. Der Italiener erreichte kampflos das Endspiel, weil sein Landsmann Matteo Arnaldi krankheitsbedingt nicht antreten konnte.
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2: Ich bin Thomas Brockt. Kreml-Chef Putin hat beim St. Petersburger Wirtschaftsforum eine lange Rede zur Weltpolitik gehalten. Ein von seinem ukrainischen Kollegen Selenskyj angebotenes direktes Treffen lehnte er ab. Er räumte außerdem Probleme der russischen Wirtschaft ein. Russland sei jetzt auf dem Niveau angekommen, auf dem sich Europa schon jahrelang befinde.
3: Kreml-Chef Putin hat hier in St. Petersburg die Wirtschaftsprobleme Russlands heruntergespielt. Das Land werde alle Schwierigkeiten überwinden. Dabei erwähnte er auch die Schäden durch die ukrainischen Drohnenattacken. Überhaupt zeigte sich Putin sicher, seine Kriegsziele in der Ukraine zu erreichen. In einem vom ukrainischen Präsidenten vorgeschlagenen Friedenstreffen aber sieht er keinen Sinn, solange der Konflikt nicht dauerhaft gelöst werde. Aus St. Petersburg, Ulf Mauder.
2: Bundesgesundheitsministerin Warken bekommt bei der Finanzreform für die Pflege scharfen Gegenwind, auch aus der eigenen schwarz-roten Koalition. Für die weiteren Beratungen meldeten vor allem Vertreter von SPD und CSU aus Bund und Ländern Korrekturforderungen an. Auf deutlichen Widerstand stoßen Einschnitte und stärkere Belastungen für Pflegebedürftige und pflegende Angehörige. Die Kommunen protestieren gegen drohende Mehrkosten, wenn mehr Betroffene in Sozialhilfe rutschen. Auf der internationalen Raumstation ISS hat es einen Zwischenfall mit Folgen für die Besatzung gegeben. Wegen Lecks an einem Modul wurden 5 Raumfahrer angewiesen, sich in das Dragon-Raumschiff zu begeben. Dort sollen sie bleiben, bis die Reparaturarbeiten abgeschlossen sind. Laut NASA handelt es sich um eine Vorsichtsmaßnahme. Tennisprofi Alexander Zverev ist ins Finale der French Open eingezogen und nur noch einen Sieg vom ersten Grand-Slam-Titel entfernt. Zverev gewann sein Halbfinale in Paris gegen den Tschechen Jakub Menšík in 4 Sätzen. Im Interview bei Eurosport zeigte sich Zverev zufrieden mit seinem Spiel.
4: Gut, ich fand auch, dass ich im dritten Satz eigentlich okay gespielt habe. Ich habe dann mein Ausschlagspiel verloren, indem ich vielleicht ein bisschen zu aggressiv war. Also ich habe ein paar Vorhandfehler gemacht, die ich nicht machen hätte müssen, aber das ist okay. Es ist ein 5-Satz-Match, es ist lang, alles kann passieren und ich habe dann mich gut wiedergefunden und zum Glück das Match gewonnen.
2: Im Finale am Sonntag trifft Zverev auf Flavio Cobolli. Der Italiener erreichte kampflos das Endspiel, weil sein Landsmann Matteo Arnaldi krankheitsbedingt nicht antreten konnte.
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1: Ich bin Tine Klimach. Die Pflege kostet viele Betroffene schon heute ein Vermögen. Jetzt gibt es Streit um die geplante Pflegereform von Gesundheitsministerin Nina Wagen. Kritiker befürchten, dass Pflegebedürftige und ihre Familien künftig länger auf finanzielle Entlastungen warten müssen.
2: Genau davor warnt auch der Deutsche Städtetag. Präsident Jung sagt, viele Menschen könnten die hohen Kosten für einen Pflegeplatz schon jetzt nicht allein stemmen. Dann müssten häufig die Kommunen einspringen. Die Reform sieht unter anderem vor, dass Entlastungen für Heimbewohner später greifen als bisher. Die Union hält das für notwendig. CSU-Landesgruppenchef Hoffmann sagt, ohne Änderungen würden die Beiträge zur Pflegeversicherung immer weiter steigen. Zoe Tassovali, Nachrichtenredaktion.
1: Der russische Präsident Putin hat das angebotene direkte Treffen mit Präsident Selenskyj abgelehnt. Er sehe darin noch keinen Sinn, sagte der Kreml-Chef auf dem Wirtschaftsforum in St. Petersburg. Vor einem solchen Treffen müssten erst Vereinbarungen für eine dauerhafte Lösung des Kriegs getroffen werden. Das von Kiew veröffentlichte Schreiben enthalte außerdem Elemente von Unverschämtheit, erklärte Putin. Selenskyj bedauerte die Ablehnung. Leider wähle die russische Seite erneut den Krieg, so Selenskyj in einer Videobotschaft. Auf der internationalen Raumstation ISS hat es einen Zwischenfall mit Folgen für die Besatzung gegeben. Wegen Lecks an einem Modul wurden 5 Raumfahrer angewiesen, sich in das Dragon-Raumschiff zu begeben. Das teilte eine Sprecherin der US-Raumfahrtbehörde NASA auf der Plattform X mit.
3: Die ISS kommt in die Jahre und immer wieder gibt es Lecks, Risse und andere Defekte an der 25 Jahre alten Raumstation. Die derzeitige Besatzung war zunächst angewiesen worden, im angedockten Dragon-Raumschiff zu warten, bis der Riss geflickt ist. Aber dann wurde wegen neuer Risse doch eine größere Reparatur beschlossen und die Astronauten konnten zunächst zurück in die Station, solange weitere Messungen und Daten gesammelt werden. Die Sicherheit sei nicht gefährdet, versichert die russische Raumfahrtbehörde Roskosmos. Aus den USA, Tina Eck.
1: Zum Sport. Tennisprofi Alexander Zverev ist ins Finale der French Open eingezogen und ist damit nur noch einen Sieg von seinem ersten Grand-Slam-Titel entfernt. Zverev gewann sein Halbfinale in Paris gegen den Tschechen Jakub Menschik in 4 Sätzen und kann sich nun am Sonntag seinen großen Karrieretraum erfüllen. Im Finale trifft Zverev auf den Italiener Flavio Cobolli.
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1: Ich bin Tine Klimach. Bundesgesundheitsministerin Nina Wagen bekommt bei der Finanzreform für die Pflege scharfen Gegenwind. Auch aus der eigenen schwarz-roten Koalition. Auf deutlichen Widerstand stoßen Einschnitte und stärkere Belastungen für Pflegebedürftige und pflegende Angehörige. Der CSU-Fraktionschef im Bayerischen Landtag, Klaus Holleczek, kritisierte im ZDF, wer pflegende Angehörige stärken wolle, dürfe nicht Kürzungen ihrer Renten in Kauf nehmen.
2: Die pflegenden Angehörigen sind aufopferungsvoll unterwegs, kümmern sich, entlasten auch unser System. Und deswegen finde ich da den Ansatz tatsächlich falsch.
1: Für die Pflegeversicherung liegt jetzt ein Sanierungskonzept vor, das den Alltag für viele teurer machen dürfte. Geplant sind auch Kürzungen bei Rentenbeitragszahlungen für pflegende Angehörige. In der Ukraine ist in der Region rund um das einst größte Atomkraftwerk Europas, Saporischschja, eine Waffenruhe in Kraft getreten. Damit sollen dringend notwendige Reparaturen an der Stromleitung zum AKW ermöglicht werden, hieß es von der Internationalen Atomenergiebehörde in Wien. Sie hatte die Feuerpause vermittelt.
3: Die Reparatur ist nötig, um die Gefahr eines Atomunfalls zu reduzieren. Denn das Kraftwerk braucht eine zuverlässige Stromversorgung, um radioaktives Material zu kühlen. Die Reparatur ist heikel. Der Schaden wird direkt an der Frontlinie von Spezialisten aus der Ukraine und Russland behoben. Dafür ist auch die Räumung von Minen notwendig. Zumindest ist jetzt eine kurze Waffenruhe erzielt worden. Aber die Zukunft des ukrainischen, aber von Russland besetzten AKW, diese Zukunft kann wohl erst in Friedensverhandlungen gelöst werden. Aus Wien, Albert Otti.
1: Schutzhelme wie bei der Bundespolizei könnten künftig auch zur Ausrüstung von Bahnsicherheitskräften gehören. Die Deutsche Bahn testet die Helme von Juni bis Dezember bei ihrer mobilen Unterstützungsgruppe in Berlin, die zum Beispiel bei Fußballspielen und Demonstrationen eingesetzt wird. Der tödliche Angriff auf einen Zugbegleiter Anfang Februar in einer Regionalbahn in der Westpfalz hatte bundesweit für Entsetzen gesorgt. Seitdem setzt die Bahn auf zusätzliche Sicherheitsmaßnahmen. Zum Sport. Das WM-Debüt von Jungstar Lennart Kahl ist in Gefahr. Der 18 Jahre alte Offensivspieler verletzte sich beim Abschlusstraining vor der WM-Generalprobe gegen Mitgastgeber USA. Es habe ehrlich gesagt nicht so gut ausgesehen, sagte Fußball-Bundestrainer Julian Nagelsmann spürbar betroffen. Sie müssten nun mit Kahl ins Krankenhaus und die Diagnose abwarten.
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1: Ich bin Tine Klimach. Kreml-Chef Putin hat beim Internationalen Wirtschaftsforum in St. Petersburg eine lange Rede zur Weltpolitik gehalten. Ein von Präsident Zelensky angebotenes direktes Treffen lehnte er ab. Er räumte außerdem Probleme der russischen Wirtschaft ein. Russland sei jetzt auf dem Niveau angekommen, auf dem sich Europa schon jahrelang befinde, sagte er.
2: Kreml-Chef Putin hat hier in St. Petersburg die Wirtschaftsprobleme Russlands heruntergespielt. Das Land werde alle Schwierigkeiten überwinden. Dabei erwähnte er auch die Schäden durch die ukrainischen Drohnenattacken. Überhaupt zeigte sich Putin sicher, seine Kriegsziele in der Ukraine zu erreichen. In einem vom ukrainischen Präsidenten vorgeschlagenen Friedenstreffen aber sieht er keinen Sinn, solange der Konflikt nicht dauerhaft gelöst werde. Vielmehr rief Putin Russlands Soldaten auf zum Kampf, um den Donbass bald komplett zu erobern. Aus St. Petersburg, Ulf Mauder.
1: Der Präsident des Deutschen Städtetages hat die Pläne für die Pflegereform scharf kritisiert. Diese würden für die Kommunen eine zusätzliche Belastung in Höhe von 1 Milliarde Euro pro Jahr vorsehen, sagte Burkhard Jung der Deutschen Presseagentur. Die Pflegeplätze sind seinen Angaben zufolge bereits jetzt so teuer, dass sie zum Großteil von der Sozialhilfe über die Kommunen finanziert werden müssten. Mehr als die Hälfte der Unternehmen in Deutschland setzt mittlerweile künstliche Intelligenz ein. Das hat das Münchner IFO-Institut ermittelt. Ein Anstieg um rund 15% im Vergleich zum Vorjahr.
3: Vor allem große Unternehmen setzen auf KI, kleinere Firmen sind dann noch etwas zurückhaltender. Aber es tut sich was und genutzt werden KI-Tools danach hauptsächlich in der Industrie und ganz konkret dort in der Verwaltung, bei der Datenanalyse, aber mittlerweile auch beim Programmieren. Und mit Blick auf KI und Jobs meinte neulich der Digitalminister der Bundesregierung, wir müssen uns da zusammenraufen, die Zukunft neu gestalten. Claudia Wächter, Nachrichtenredaktion.
1: Zum Sport. Deutschlands Fußballerinnen haben vorzeitig die Qualifikation für die Weltmeisterschaft 2027 in Brasilien geschafft. Durch ein 2:0 in Köln im vorletzten Gruppenspiel gegen Verfolger Norwegen. Damit ist dem DFB-Team der erste Platz nicht mehr zu nehmen und es geht im nächsten Jahr nach Brasilien für die erste Frauenweltmeisterschaft in Südamerika.
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